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2: Mit Rosana Zara am Mikrofon. Nach heftigem Streit über die Teilnahme Israels beim Eurovision Song Contest gelten ab sofort neue Regeln. Kein Land, das in einen Krieg verwickelt ist, darf den ESC im Fall eines Sieges mehr austragen. Das hat die Europäische Rundfunkunion beschlossen. Katharina Wagner berichtet.
3: Ein Land, das den Eurovision Song Contest gewinnt, darf weder in einen bewaffneten Konflikt noch in heikle geopolitische Lagen oder sonstige Situationen, die die Sicherheit oder Stabilität des betreffenden Staates oder der unmittelbaren Region erheblich beeinträchtigen, verwickelt sein, um als Gastland in Frage zu kommen. Mit dieser neuen Regelung reagiert die Europäische Rundfunkunion auf teils heftige Diskussionen, vor allem beim jüngsten ESC in Wien über die Teilnahme Israels. Fünf Länder hatten deshalb ihre Teilnahme abgesagt. Israel erreichte zuletzt 2 Jahre in Folge den 2. Platz und hätte damit fast zum Austragungsort werden können. Das will die EBU mit den neuen Regeln verhindern. Und der ESC 2027 wird im Siegerland Bulgarien stattfinden.
2: Eine eindrucksvolle Sonnenfinsternis hat gestern in ganz Österreich zahlreiche Menschen begeistert. Der Mond hat die Sonne von Österreich gesehen zu fast 90% bedeckt. Im ganzen Land sind Menschen zusammengekommen, um das Himmelsspektakel zu beobachten, wie etwa hier am Grazer Schlossberg.
4: Ich habe es sehr beeindruckend gefunden, dass man das wirklich so gut gesehen hat, dass ein Stickerl von der Sonne dann geführt hat. Also es war sehr, sehr schön, sehr mystisch.
5: Ich fand das voll cool, auch dass so viele Menschen zusammengekommen sind, wie man da miteinander steht und eine Sache beobachtet.
6: Es ist beeindruckend, das so zu sehen einmal, weil sonst schaut man eigentlich das ganze Jahr nicht direkt in die Sonne rein.
7: Schön, dass ich es noch einmal erleben durfte, muss ich sagen.
2: Die letzte komplette Verfinsterung, die von Österreich zu sehen war, war jene am 11. August 1999. Der Neusiedlersee im Burgenland nähert sich einem historischen Tiefstand. Der aktuelle Wasserstand liegt mit rund 115 Metern nur knapp über dem Tiefstwert von 2022. Solche niedrigen Wasserstände wurden zuletzt 1965 gemessen. Paris Saint-Germain gewinnt das UEFA Supercup-Finale in Salzburg gegen Aston Villa und holt sich damit den ersten großen Titel in der neuen Saison. Christoph Ott berichtet.
8: Der Champions-League-Sieger setzt sich im Finale mit 2:1 vor über 27.000 Fans gegen den Europa-League-Sieger Aston Villa durch. In einem durchaus attraktiven Endspiel bringt Kvaratskhelia die Franzosen nach einer verhaltenen Anfangsphase in der 20. Minute in Führung. Der erst 17-jährige Aston Villa-Stürmer Macho erzielt kurz vor der Pause den zwischenzeitlich verdienten Ausgleich. Die Engländer können aber das Chancenplus nicht in noch mehr Tore ummünzen. PSG präsentiert sich hingegen eiskalt. Désiré Doué nützt erst die zweite gefährliche Chance und sorgt mit seinem Tor in der 64. Minute für den 2:1 Endstand. Damit kann Paris Saint-Germain nach dem Champions-League-Titel auch den Supercup-Titel erfolgreich verteidigen und ist erst die vierte Mannschaft, der das gelingt. Obendrein dürfen sich die Franzosen über ein Preisgeld von 5 Millionen Euro freuen.
2: Das waren die Nachrichten mit Rosanna Zara.
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1: Mit Rosanna Zara am Mikrofon. Guten Morgen. Millionen Menschen in Europa haben gestern Abend die Sonnenfinsternis bestaunt. Das Wetter hat mitgespielt und eine gute Sicht ermöglicht, auch in Österreich. In Graz haben sich etwa um die 1000 Menschen am Schlossberg versammelt, um das seltene Himmelsspektakel mitzuerleben. Anke Mandl war dabei.
2: Familien, Freundesgruppen und viele Schaulustige stehen hier am Grazer Schlossberg. Es werden auch die Schutzbrillen durchgetauscht, damit jeder einmal die Chance hat, sich das Spektakel anzuschauen. Vor allem der erste Blick ist für viele besonders.
3: Siehst du schon? Ja, ist sicher was. Leuchtet voll schön.
2: Um die Sonnenfinsternis noch genauer zu beobachten, sind auch Teleskope der Uni Graz aufgestellt. Expertinnen wie Astrid Veronik, Professorin für Sonnenphysik, erklären, was man dabei genau erkennen kann.
4: Man sieht jetzt, wie ein kleiner, runder Teil, ein Segment, der Mond sich über die Sonne bewegt und ein Stück von dem Sonnenlicht abdeckt.
2: Vom Schlossberg aus dauert die Finsternis allerdings nur um die 25 Minuten. Der Plabutsch versperrt die Sicht auf die tiefstehende Sonne. Deshalb sind hier auch nur 40-45% der Sonne verdeckt. Trotzdem ist die Stimmung besonders. Am Ende gibt es sogar Applaus.
1: In Kolumbien läuft nach dem Erdbeben am Montag mit mindestens 265 Toten die Zeit ab, um Überlebende aus den Trümmern zu retten. Die ersten 72 Stunden gelten ja als entscheidend und noch werden hunderte Menschen vermisst. Teresa Kulovic berichtet.
5: Das wichtige Zeitfenster von 72 Stunden nach dem Beben schließt sich gegen Mittag. Danach sinkt die Wahrscheinlichkeit, Lebende zu bergen, rapide. Insgesamt wird es noch ein langer und intensiver Einsatz für alle Beteiligten. Vielerorts gibt es weder fließend Wasser noch Strom. Tausende haben kein Dach über dem Kopf. Wir werden diverse Notunterkünfte eröffnen müssen. Orte, die überfüllt sein werden. Und hier müssen wir dann auch vorsichtig sein, dass es nicht zu Gewalt gegen Mädchen und Frauen kommt. Mahnt Catalina Vargas von der Hilfsorganisation CARE. Eine weitere Angst, die kursiert, ist jene vor Plünderungen durch bewaffnete Gruppen. Im Moment haben wir dazu noch keine Meldungen erhalten, aber aufgrund der Spannungen vor Ort ist das definitiv etwas, das wir prognostizieren können.
1: Das österreichische Catering-Unternehmen Do & Co. hat gerade für ungewöhnliche Schlagzeilen gesorgt. US-Präsident Trump musste nach dem NATO-Gipfel in Ankara aus Sicherheitsgründen mit einem Täuschungsmanöver aus einer Air Force One geschmuggelt werden. Und zwar in einem Container von Do & Co. Darüber informiert wurde Firmengründer Attila Dogudan aber nicht.
6: Es hat niemand angerufen und niemand hat es auch mitbekommen, um ehrlich zu sein. Wir haben selber aus den Medien erst erfahren und es ist vom Secret Service organisiert worden und eben Secret. Und wir selbst sind erst seit 48 Stunden sozusagen, haben wir es mitbekommen.
1: Sagt der Do & Co-Chef gestern in der ZIP 2. Das waren die Nachrichten mit Rosanna Zara.
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1: Mit Rosanna Zara am Mikrofon. Guten Morgen. Erstmal seit 20 Jahren hat es gestern in Europa wieder eine totale Sonnenfinsternis gegeben. Am besten zu sehen war sie in Spanien. Tausende Menschen sind deshalb dort extra angereist, um zu sehen, wie sich der Mond gegen 20 Uhr vor die Sonne geschoben hat. Aus Spanien, Josef Manola.
2: Dann wurde es dunkel, mitten am Abend. In Städten und Dörfern quer durch Nordspanien schauten hunderttausende Menschen mit Sonnenschutzbrillen zum Himmel. Der Mond schob sich vor die Sonne, es kühlte ab und wurde Nacht. Für dieses Schauspiel waren viele weit angereist. 1,4 Millionen Autofahrten wurden auf der Suche nach einem Beobachtungsplatz unternommen. Andere folgten der Finsternis aus der Luft. Eine Sondermaschine der Iberia flog dem Mondschatten im Zickzackkurs hinterher. Für Zahnarzt Alfredo war das ein magisches Ereignis. Für viele Menschen war die Finsternis eine willkommene Abwechslung in einem Sommer, in dem bisher nur über Hitze, Waldbrände und Temperaturrekorde geklagt wurde.
1: Die steigende Jugendkriminalität hat in den vergangenen Monaten immer wieder für hochproblematische Situationen am Straflandesgericht in Wien gesorgt. Jugendliche kommen teils als Zuhörer ins Gericht und pöbeln am Gang oder im Gerichtssaal vorsitzende Richter oder Staatsanwältinnen an. Landesgerichtssprecherin Christina Salzborn sagt:
3: Das hat zugenommen, dass es da zu Einschüchterungsversuchen kommt, Beschimpfungen von Vorsitzenden, Staatsanwälten, Verteidigern, ProzessbegleiterInnen oder eben auch Drohungen gegen Zeugen.
1: Mittlerweile setzt die Justiz verstärkt auf Unterstützung durch die Polizei. Wie kann man sich das denn vorstellen, Bernd Kuschur aus unserer Chronikredaktion?
4: Naja, es gibt an sich zwar die Justizwache, aber die ist für die Bewachung von Häftlingen zuständig. Die Justiz braucht daher die Polizei, um Störenfriede unter den Zuhörern aus den Gerichtssälen bringen zu lassen oder um am Gang im Gericht abhängende Jugendliche aus dem Gebäude zu geleiten. Und deshalb patrouillieren am Landesgericht in Wien auch immer öfter Polizeistreifen durch die Gänge. Die jungen Freundinnen und Freunde von Angeklagten, die lassen halt anscheinend oft jeglichen Respekt vermissen und pöbeln Justizpersonal an. Letztlich drohen ihnen dann Ordnungsstrafen und Hausverbote. Aber auch diese Maßnahmen der Justiz sind erst möglich, wenn die Polizei die Identität der Jugendlichen festgestellt hat.
1: Danke, Bernd. In Wien kommt es heute zu massiven Einschränkungen im S-Bahn-Verkehr. Grund ist ein Kabelbrand. Aktuell können keine Züge zwischen Wien-Praterstern und Wien-Quartier Belvedere sowie Wien-Rennweg und Vienna-St. Marx fahren. Auch der City Airport Train Cat zum Flughafen Wien-Schwechat ist davon betroffen. Die Sperre dürfte den ganzen Tag andauern. Das waren die Nachrichten mit Rosanna Zara.
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1: Mit Rosanna Zara am Mikrofon. Die Kanzlerpartei ÖVP erneuert ihren Vorstoß, die private Altersvorsorge attraktiver zu machen. Konkret geht es um Gewinne, die man mit Aktien macht. Aktuell muss man 27,5% Kapitalertragssteuer zahlen. Das soll sich ändern, geht es nach der Volkspartei. Julian Kern berichtet.
2: Rund 2,4 Millionen Menschen in Österreich besitzen Aktien, Fonds oder Anleihen. Sie alle zahlen auf ihre Kursgewinne 27,5% Kapitalertragssteuer. Wer also 1.000 Euro anlegt und 200 Euro Gewinn macht, dem bleiben nach Abzug der Steuer in etwa 145 Euro übrig. Mehrere hundert Millionen Euro fließen dadurch in die Staatskasse. Während der Steuersatz hierzulande seit rund 15 Jahren unverändert ist, verzichten Länder wie Belgien, die Schweiz oder Liechtenstein komplett auf eine solche Steuer. Deutschland und Frankreich kennen Freibeträge oder Behaltefristen. Auch die ÖVP kann sich solche Modelle vorstellen. Wer für die Altersvorsorge langfristig in Aktien anlegt, soll beispielsweise nach rund 10 Jahren Behaltefrist steuerfrei aussteigen können. Die Neos unterstützen diesen Vorschlag, die SPÖ lehnt ihn ab.
1: Österreich verhandelt gemeinsam mit mehreren anderen Staaten über ein Rückführungszentrum in Uganda. Die Gespräche, an denen auch Deutschland, die Niederlande, Dänemark und Griechenland beteiligt sind, sind laut Medienberichten fortgeschritten. Die Anlage könnte demnach bis nächstes Jahr den Betrieb aufnehmen. In Clacton in England findet heute die äußerst kuriose Nachwahl um den dortigen Parlamentssitz statt. Der Rechtspopulist Nigel Farage, der wegen Vorwürfen über umstrittene Spendengelder eigentlich zurückgetreten ist, tritt gegen einen Spaßkandidaten namens Count Binface, übersetzt Graf Mülleimergesicht, an. Eva Pöcksteiner berichtet.
3: Er tritt als außerirdischer Krieger auf, mit einem silbernen Umhang und einem Mülleimer am Kopf. Hinter Count Binface steckt der Komiker Jonathan Harvey, der sich als Verteidiger der Demokratie sieht.
4: I'm here to celebrate and defend democracy.
3: Er ist einer von 34 Kandidatinnen und Kandidaten. Klarer Favorit ist der Rechtspopulist Nigel Farage. Ihm wird die umstrittene Annahme von Millionenbeträgen von einem Kryptomilliardär und einem verurteilten Betrüger vorgeworfen. Farage will nun die Bevölkerung über die Rechtmäßigkeit urteilen lassen, wie er sagt.
5: No, I've decided that the people of Clacton should be the judges of my actions.
3: Die klassischen Parteien verurteilen diese Vorgangsweise und treten bei der Nachwahl in Clacton nicht an.
1: Vor der Costa Smeralda auf der Insel Sardinien ist eine Luxusjacht untergegangen. Sie war mehr als 8 Millionen Euro wert und ist aufgrund eines Motorschadens gesunken. Verletzt wurde niemand. Für den Besitzer ist es trotzdem besonders bitter. Er hat die Yacht laut Medienberichten nämlich erst vor 4 Tagen übernommen. Das waren die Nachrichten mit Rosanna Zara.
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2: Mit Rosanna Zahra am Mikrofon. Der Vorstoß von Wien, die Kosten für Gastpatientinnen und Gastpatienten direkt mit deren Heimatbundesländern abzurechnen, bekommt Rückendeckung aus Salzburg und Tirol. Beide Länder gehören neben Wien zu jenen, die derzeit besonders stark draufzahlen. Bereits im Herbst soll es erste Gespräche geben. Aus Salzburg, Christoph Bartos.
3: 610 Millionen Euro in Wien, 100 Millionen in Salzburg und 70 Millionen in Tirol. So hoch ist laut den Ländern jährlich das Minus durch Gastpatientinnen und Gastpatienten aus anderen Bundesländern. Derzeit sei es sogar einfacher, Behandlungen ausländischer Patientinnen und Patienten abzurechnen, als jene aus anderen österreichischen Bundesländern, sagt Salzburgs Gesundheitslandesrätin Daniela Gucci von der ÖVP.
4: Mit den ausländischen Gastpatienten, da rechnet man direkt ab und innerhalb von spätestens 1,5 Jahren sind dann die Kosten auch bei uns in Salzburg angekommen. Das ist mit dem Finanzausgleich eine andere Logik und andere Regelung. Hier geht man ja davon aus, dass die Kosten durch diesen Finanzausgleich bereits abgegolten sind. Aber wir sehen einfach, dass das nicht so ist.
3: Sie fordert darüber Verhandlungen im Herbst. Auch Tirol und die Gesundheitsministerin sprechen sich für eine Neuaufstellung der bisherigen Abrechnungen aus.
2: Die Lkw-Fahrverbote werden in Österreich bis auf Weiteres nicht gelockert, das hat das Verkehrsministerium bekannt gegeben. Dürrebedingt gibt es derartige Lockerungen in mehreren deutschen Bundesländern. Dort müssen aufgrund des Niedrigwassers auf Rhein und Donau Gütertransporte auf die Straße verlegt werden. Der Ukraine ist wieder ein Schlag gegen ein wichtiges Ziel in Russland gelungen. Die Armee hat einen wichtigen Getreidehafen angegriffen und hat dabei auch gleich 4 russische Kriegsschiffe beschädigt. Gleichzeitig gehen aber auch die russischen Angriffe auf die Ukraine weiter. Und daher bittet die Führung in Kiew um weitere Hilfe aus den USA, berichtet Katharina Wagner.
5: Seinem Land stünden in diesem Jahr 2,5-mal weniger Abfangraketen zur Verfügung als im Jahr 2025, klagt der ukrainische Präsident Zelensky im Interview mit CNN. Russland hingegen habe monatlich mehr als doppelt so viele ballistische Raketen wie zuvor. Deshalb bitte er die US-Partner der Ukraine, 5% ihrer Raketenbestände zu verkaufen. Damit würde die Ukraine über den Winter kommen, so Zelensky. Derzeit habe er nur Zusagen für den Verkauf von 1% der US-Raketenbestände. Tägliche, detaillierte Berichte über russische Angriffe auf die Ukraine will man in Kiew in Zukunft nicht mehr veröffentlichen. Weder die Zahl der von Russland abgefeuerten Raketen noch jene der von der Ukraine abgefangenen soll in Zukunft bekannt gegeben werden.
2: Das waren die Nachrichten mit Rosanna Zara. Das Wetter.
6: Der Sonnenschein bleibt uns heute den ganzen Tag erhalten, der Himmel bleibt meist strahlend blau, nur da und dort entstehen im Bergland flache Quellwolken. Die Temperaturen steigen noch auf 25 bis 33 oder 34 Grad, die heißesten Orte liegen heute in Vorarlberg, Tirol und Kärnten und nach Westen hin ist es teilweise schwül. Auch morgen, der Freitag, wird ein strahlend sonniger Tag, die Temperaturen gehen noch ein bisschen nach oben. Deutlich heißer wird das Wochenende, bis über 35 Grad sind in der Osthälfte zu erwarten. Außerdem steigt am Wochenende die Wahrscheinlichkeit für Wärmegewitter. So viel zum Wetter von Daniel Zeinlinger.

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1: Mit Rosanna Zara am Mikrofon. Immer mehr Menschen in Österreich sorgen sich um die Wasserversorgung. Noch besteht zwar kein Grund zur Sorge, heißt es vom zuständigen Ministerium, aber eine neue repräsentative Umfrage zeigt, die aktuelle Situation beschäftigt die Menschen mehr als bisher angenommen. Daniel Theissl.
2: Ja, fast 2/3 der Befragten sind der Meinung, innerhalb der kommenden 10 Jahre wird Wasser in Österreich ein knappes Gut. Hitze und Trockenheit sind keine kurzfristige Wetterlaune, sondern gekommen, um zu bleiben. Laut einer Analyse des Meinungsforschungsinstituts Market Agent ist die Trinkwasserversorgung derzeit für jede zweite Person in Österreich ein großes Thema. Und auch das Problembewusstsein ist in den vergangenen 3 Jahren stark gestiegen. Geringere Niederschlagsmengen und niedrige Pegelstände werden stärker wahrgenommen, ökologische und wirtschaftliche Folgen befürchtet, zum Beispiel mehr Waldbrände und größere Ernteausfälle. Das Positive: Bei akutem Wassermangel wäre die Bereitschaft zum Wassersparen in Österreich hoch, besonders beim Autowaschen und Poolbefüllen.
1: Und zu wenig Wasser führt aktuell die Donau. Rumänien schaltet sein Atomkraftwerk in Cernavoda deshalb jetzt komplett ab. Der erste Reaktorblock ist schon seit Ende Juli abgedreht, weil es zu wenig Kühlwasser gibt. Das AKW produziert normalerweise 20% des rumänischen Strombedarfs. In Graz hat die Polizei einen 36-Jährigen festgenommen, der mehrere Frauen und Mädchen auf der Straße sexuell belästigt haben soll. Er soll sich den Betroffenen auf einem Fahrrad von hinten genähert und ihnen in den Schritt bzw. auf das Gesäß gegriffen haben. 3 Anzeigen liegen vor. Die Polizei sucht noch nach weiteren möglichen Opfern. Die Pressesprecherin des Weißen Hauses, Carolyn Leavitt, hat ihren Rücktritt angekündigt. Sie galt als besonders treue Verteidigerin von Präsident Trump und war gerade erst aus der Babykarenz zurückgekehrt. Markus Müller berichtet aus Washington.
3: Sie wolle mehr Zeit mit ihrer Familie verbringen. So begründet Carolyn Leavitt ihren Rückzug als Sprecherin von US-Präsident Donald Trump mit Ende des Monats. Die 28-Jährige ist im Mai zum 2. Mal Mutter geworden und war gerade erst wieder in das Weiße Haus zurückgekehrt. Als Pressesprecherin gilt sie als Verfechterin einer harten Linie gegenüber den, wie sie es ausdrückt, Fake News Media. Ihr Umgang mit Reportern war alles andere als zimperlich.
4: What a stupid question. And that's a ridiculous line of questioning.
3: Eine dumme Frage, eine lächerliche Fragestellung und so weiter. Leavitt ist eine besonders enge Vertraute des Präsidenten und hat auch vor seiner zweiten Präsidentschaft und während des Wahlkampfs für ihn gearbeitet. Wer ihr nachfolgen wird, ist vorerst offen.
1: Und jetzt steht es fest, der nächste Eurovision Song Contest wird dem bulgarischen Badeort Burgas am Schwarzen Meer über die Bühne gehen. Das hat die Europäische Rundfunkunion vor kurzem bekannt gegeben. Das waren die Nachrichten mit Rosanna Zara. Das Wetter.
5: Strahlend blauer Himmel im Moment vom Bodensee bis zum Neusiedlersee, vom Waldviertel bis nach Südkärnten und das bleibt meistens auch am Nachmittag so. Nur da und dort bilden sich über den Bergen kleine Quellwolken, der Sonnenschein wird dadurch aber nirgends getrübt. Die Temperaturen steigen heute auf 25 bis 34 Grad, nach Westen hin ist es schwül. Auch morgen der Freitag bringt überall Sonne und die Temperaturen legen ein bisschen zu. Noch heißer wird das Wochenende, bis über 35 Grad sind dann in der Osthälfte zu erwarten. So viel zum Wetter von Daniel Zeinlinger.

0: Ura je 12 in 30 minut.
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2: Grüß Gott zum Mittagsjournal und das sind heute einige unserer Themen. Mangelware, EpiPen, das für Allergiker wichtige Medikament, ist in Kärntens Apotheken nicht lieferbar. Trockenheit bedroht nun auch die Obstproduktion, Ernteausfälle bis zu 30% drohen. Diskussionen gibt es um ein Kärntner Eishockey-Derby, das im Jänner in Bischofshofen stattfinden soll. Und Hochralf sorgt für Sonne und Hitze in den nächsten Tagen, Höchstwerte bis 32 Grad.
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2: Wegen der Wespenplage sind in den Apotheken Notfallmedikamente für Allergiker Mangelware. In Österreich ist etwa der EpiPen momentan nicht lieferbar und erst im September wieder verfügbar. Und auch das Rote Kreuz verzeichnet Rekordeinsätze wegen allergischer Reaktionen. Angela Ellersdorfer-Trunschnick berichtet.
4: EpiPen? Leider nein. Das ist in den heimischen Apotheken seit wenigen Tagen Realität. Die Adrenalininjektion, die bei besonders schweren allergischen Reaktionen Leben retten kann, ist in Österreich momentan nicht lieferbar. Das sagt auch Apothekerin Sandra Treffen aus Ferlach.
5: Laut Auskunft des Großhandels treffen immer wieder kleine Mengen ein. Eine bessere Versorgung sollte in circa 4 Wochen gegeben sein.
4: Es gibt allerdings Ersatzprodukte, die in Deutschland bestellt werden können, sagt der Sprecher der Kärntner Apothekerkammer, Hans Bachitsch.
6: Es gibt Ersatzprodukte, es dauert nur ein bisschen Zeit. Also die sind in Deutschland vorrätig. Es ist nur so, dass das Importgesetz nicht erlaubt, dass wir deutsche Ware größeren Mengen vorrätig lagernd haben in der Apotheke. Das heißt, es ist immer eine Einzelbestellung.
4: Der Bedarf sei erst in den vergangenen Tagen so stark gestiegen. Aber so Bachitsch.
6: Also man darf jetzt nicht glauben, Wespenstich ist gleich EpiPen. Ja. Also ein Großteil der Stiche ist schmerzhaft, führt dazu, dass die Gliedmaßen auch anschwellen können, benötigen aber keinen EpiPen. Der EpiPen wird ausschließlich beim anaphylaktischen Schock angewendet. Das heißt, wo es zu einem akuten Kreislaufkollaps kommt mit Atemnot und in weiterer Folge im Extremfall zu einem Herzstillstand. Und das ist ein absoluter Notfall.
4: Die Wespen sorgen aber nicht nur für Medikamentenengpässe, sondern auch für viele Rettungseinsätze. 670 Einsätze wegen allergischer Reaktionen hat es seit 1. Juli beim Roten Kreuz in ganz Kärnten gegeben. Das sind 4-mal so viele wie im Vorjahr.
2: 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Die anhaltende Hitze und die Trockenheit stellen auch die heimische Obstproduktion vor Herausforderungen. Weil lang anhaltende Niederschläge seit Wochen ausbleiben, können einige Obstsorten wie zum Beispiel Äpfel oder Birnen nicht so stark an Gewicht zulegen wie gewohnt. Geht das auch in den nächsten Wochen so weiter, könnten Ernteausfälle von bis zu 30% die Folge sein, berichten Adrian Mikula und Michael Kopeinig.
7: Zwischen 250 und 300 Tonnen. So viel erntet Erwerbsobstbauer Dietmar Keins auf seinen Plantagen in Gemmersdorf bei St. André im Lavanttal durchschnittlich jedes Jahr. Heuer könnte die Ernte aber bis zu einem Drittel geringer ausfallen, sagt Keins. Sorge bereitet ihm vor allem, dass ein länger anhaltender Regen schon seit Wochen ausbleibt. Mangelt es den Bäumen aber an Wasser, erreichen viele Früchte nicht ihr gewünschtes Gewicht und bleiben klein. Und das mache sich auch beim Ernteertrag deutlich bemerkbar, sagt Keins.
8: Wenn es jetzt nicht noch, dann sagen wir mal ab Mitte August, wo die Früchte halt dann dementsprechend größer werden. Wenn wir da nicht genügend Niederschläge kriegen und es so trocken bleibt, dann kann man sicher von einmal 20-30% Ernteausfall auf jeden Fall rechnen. Also das heißt dadurch kleinere Früchte, auch dann weniger Gewicht.
7: Ein Problem seien aber nicht nur die möglichen Einbußen bei der Größe des Obsts. Auch dass manche Bäume einen Teil ihrer Früchte fallen lassen, hat Keins beobachtet. Auch dafür seien mitunter der fehlende Niederschlag und der dadurch entstandene Trockenstress verantwortlich.
8: Wenn der Baum unter Trockenstress steht, dann wirft er natürlich gewisse Früchte ab, die einfach zu viel sind, um einfach die restlichen Früchte relativ gut noch zu ernähren oder versorgen zu können.
7: Eine endgültige Bilanz über das heurige Jahr möchte Keins aber erst ziehen, wenn die Ernte abgeschlossen ist. Und wieder hängt alles vom Wetter ab.
2: Generell leiden die Bäume unter der Hitze. Mancherorts glaubt man, es sei bereits Herbst, so viele Blätter liegen am Boden oder hängen braun auf den Ästen. Roland Eberwein vom Botanischen Garten in Klagenfurt sagt, so groß war dieses Problem noch nie.
1: Bäume bereiten sich auf ungünstige Lebensphasen vor, vor allem die in unseren Breiten, bedeutet in der Regel auf den Winter. Und der Winter ist eine Zeit nicht nur niedrigerer Temperaturen, sondern auch geringerer Wasserversorgung. In dem Fall müssen Bäume, oder es ist sinnvoll für viele Bäume, ihre Blätter abzuwerfen, weil Blätter, wenn sie eben Photosynthese betreiben, Wasser verdunsten, weil die Spaltöffnungen dabei offen sind. Sie transpirieren. Und wenn der Boden gefroren ist, kommt kein Wasser nach und die Pflanzen vertrocknen im Winter. Das ist die Frosttrocknis. Derzeit haben wir ein ähnliches Phänomen. Es ist viel zu trocken. Das heißt, sollten die Bäume die Möglichkeit haben, über einen längeren Zeitraum sich daran anzupassen, dann versuchen sie, die Blätter gezielt abzuwerfen, entsprechende Nährstoffe in den Stamm zu verlagern und sich auf die Trockenheit so vorzubereiten. Als Negativum dazu, die Pflanzen sind natürlich geschwächt, sie können weniger Photosynthese betreiben und auch die Vegetationsdauer ist sehr kurz, das heißt, sie können auch nicht ihr Wachstum abschließen.
2: Sagt Roland Eberwein vom Botanischen Garten in Klagenfurt. Und nun sind die aktuellen Meldungen an der Reihe. Isolde Notnagel hat sie zusammengefasst.
9: In Rantein entsteht das neue Katastrophenschutzzentrum für den Bezirksspital an der Drau. Gestern ist der Spatenstich erfolgt. Neben dem bestehenden kommunalen Einsatzzentrum wird bis Dezember das Katastrophenschutzlager errichtet. Das Land investiert 1 Million Euro in das Gebäude und 1,6 Millionen Euro in Gerätschaften. Das kommunale Einsatzzentrum Rantein wurde heuer im April eröffnet. Es bündelt Feuerwehr, Bergrettung, Bauhof und interkommunales Altstoffsammelzentrum an einem Standort. In Kärnten häufen sich in den letzten Tagen Betrugsversuche mit der Polizistenmasche. Die Betrüger haben sich am Telefon als Polizisten ausgegeben und behauptet, in der unmittelbaren Nachbarschaft habe es Straftaten durch rumänische Täter gegeben. Die Betrüger fordern ihre Opfer auf, Geld und Wertgegenstände bereitzustellen, damit sie diese abholen können, um weitere Straftaten zu verhindern. Die Polizei rät, bei verdächtigen Anrufen sofort aufzulegen. Das Kärntner Nachtleben verliert eine beliebte Adresse. Nach 18 Jahren bleiben der V-Club in Villach und die V-Bowling-Arena für immer geschlossen. Gestern hat der Betreiber für die V-Club Gastro am Landesgericht Klagenfurt ein Insolvenzverfahren beantragt. Als Grund werden die derzeitigen wirtschaftlichen Probleme in der Nachtgastronomie angegeben, die es in ganz Österreich gebe.
2: Wir kommen zum Sport, genauer gesagt zum Eishockey. Da geht es ab 18. September wieder los. Es wird eine besondere Saison, in der es wieder zu Freiluftspielen kommen soll. Schauplatz wird am 30. und 31. Jänner der Auslauf der Sprungschanze in Bischofshofen sein. Eines der Matches wäre ein Kärntner Derby, VSV gegen den KAC. Hier gibt es aber Diskussionen, berichtet Hannes Orasche.
10: Das Event im Auslauf der Außerleitner Schanze soll als Mountain Classics über die Bühne gehen, angelehnt an die großen Freiluftspektakel in Nordamerika. In Bischofshofen an der Schanze soll dann Platz für 8.000 bis 10.000 Fans geschaffen werden. Die Liga arbeitet da als Veranstalter mit dem erfahrenen dortigen Skiclub zusammen. Angesetzt sind ein Kärntner Derby sowie ein Duell zwischen Salzburg und Linz. Derzeit jagt aber eine Telefonkonferenz die nächste. Der Hintergrund: der VSV hat gewisse Vorstellungen, was die Beteiligung am Erlös betrifft, da die Adler ja einen ihrer beiden Derby-Heimspieltermine abtreten würden. Für die Blau-Weißen geht es also um viel Geld, Einnahmen, die in Villach bei vollem Haus garantiert sind. Für den Abtritt des Heimrechts wurde mit der Liga bereits ein Fixbetrag vereinbart. Die Villacher wollen aber dem Vernehmen nach jetzt auch prozentuell beteiligt sein. Und hier spießt es sich. Dazu kommt, wenn auch etwas unverständlich, dass einige Protagonisten der Fanclubs das Derby lieber in der eigenen Arena sehen würden. Momentan laufen mit allen Beteiligten konstruktive Gespräche, versichert die Liga auf Anfrage des ORF Kärnten. Eine Stellungnahme abgeben will aber keine der Parteien. Der Ausgang scheint also tatsächlich offen. Sollte es zu keiner Einigung kommen, könnten andere Begegnungen angesetzt werden. Zum Beispiel Salzburg und Linz gegen KAC bzw. VSV. Zur Erinnerung, die bisherigen Freiluftderbys zwischen KAC und VSV wurden in den Jahren 2010 und 2015 in der Klagenfurter Wörthersee Arena ausgetragen.
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1: Im Studio Andreas Lechner. Verteidigungsministerin Claudia Tanner von der Volkspartei ist gegen eine Erhöhung des Gehalts für Zivildiener, wie es die Grünen fordern. Laut Ministerin könnte mehr Geld für Zivildiener zum Hindernis bei den anstehenden Verhandlungen zur Wehrdienstreform werden, die auch den Zivildienst beinhaltet. Wie es mit dem Zivildienst weitergehen soll, berichtet Peter Daser.
2: Die Regierung plant, den Zivildienst automatisch zu verlängern, wenn zu wenige junge Männer zum Bundesheer wollen in Zukunft. Grünen-Chefin Leonore Gewessler hat so einen Automatismus dann auch für das Gehalt der Zivildiener gefordert. Verteidigungsministerin Claudia Tanner von der ÖVP lehnt aber mehr Geld für Zivildiener ab.
3: Das kann ich mir zum jetzigen Zeitpunkt nicht vorstellen, weil ich damit ja demgegen laufen würde, was wir sozusagen erreichen wollen, nämlich dass sich so viele wie möglich für das österreichische Bundesheer entscheiden.
2: Die Ministerin verweist dabei auf weitere Verhandlungen zum Reformpaket. Die Bundesregierung könnte zwar

0: alleine über die geplante Verlängerung des Wehrdienstes entscheiden. Beim Zivildienst braucht sie aber die Stimmen einer der beiden Oppositionsparteien.
1: Marokko warnt vor neuen Ankünften von Migranten in Ceuta. Laut zuständigem Innenministerium hat die Polizei in Marokko mehrere Verdächtige festgenommen. Sie sollen zu neuen Versuchen der irregulären Einreise in die spanischen Exklaven Ceuta und Melilla angestiftet haben. In sozialen Netzwerken würden Aufrufe zu gemeinsamen Massenüberquerungen am 15. August kursieren, hieß es vom Innenministerium. Seit einigen Jahren gibt es sogenannte Abnehmspritzen zur Behandlung von Adipositas. Neu ist eine Tablettenform des Medikaments namens Wegovy, das in Österreich im Laufe des Jahres erhältlich sein soll. Welche Chancen und Risiken mit diesen Abnehmpillen verbunden sind, berichtet Marlene Nowotny.
2: Weniger Appetit und ein längeres Sättigungsgefühl. Bei einer Therapie mit Abnehmspritzen können Patienten mit Adipositas ihr Körpergewicht um 15-20% reduzieren. Ähnliche, wenn auch etwas geringere Abnehmeffekte versprechen die Medikamente nun auch in Tablettenform. Die erste zugelassene Abnehmpille Wegovy muss täglich morgens auf nüchternem Magen eingenommen werden, sagt der Stoffwechselspezialist Florian Kiefer von der Med-Uni Wien.
3: Der Zugang wird dadurch niederschwelliger, das muss man ganz klar sagen. Das bedeutet auch, die Gefahr für Missbrauch steigt dadurch.
2: Denn obwohl die Medikamente nur für die Behandlung von Adipositas zugelassen sind, kommt es auch zu missbräuchlichem Einsatz als Lifestyle- oder Anti-Aging-Produkt. Damit verbunden steigt das Risiko von Medikamentenfälschungen und illegalen Online-Angeboten.
1: In Graz in der Steiermark hat die Polizei einen 36-jährigen Mann festgenommen. Er soll seit Anfang August mehrere Frauen im Bereich des Straßganger Bades sexuell belästigt haben. Der Verdächtige war laut Polizei mit dem Fahrrad unterwegs. Jetzt ersucht die Polizei, weitere mögliche Opfer sich zu melden. Das waren die Nachrichten mit Andreas Lechner. Das Wetter.
4: Im ganzen Land scheint die Sonne vom meist wolkenlosen Himmel und so bleibt es auch am Nachmittag und am Abend. Auch die Nacht bleibt klar. Beste Bedingungen also, um die Sternschnuppen der Perseidenschauer zu beobachten. Teilweise wird es heiß, vor allem im Westen. In Bludenz zum Beispiel hat es schon 32 Grad, bis zu 34 werden es noch im Inntal oder im Rheintal. In den östlichen Bundesländern sorgt leichter, trockener Nordostwind für Höchstwerte um 30 Grad. Bis zum Wochenende bleibt es strahlend sonnig, am Wochenende legen die Temperaturen sogar noch einmal zu und es wird sehr heiß mit bis zu 37 Grad am Sonntag. Allerdings gibt es ein paar Schauer und Gewitter am Sonntagnachmittag im Bergland. So viel zum Wetter von Daniel Stanker.

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1: Im Studio Andreas Lechner. Das österreichische Innenministerium will Berichte über ein geplantes Rückführungszentrum für Migrantinnen und Migranten in Uganda in Afrika vorerst nicht bestätigen. Bei den Verhandlungen sei Stillschweigen vereinbart worden, heißt es. Eine führende Tageszeitung in Griechenland hingegen schreibt, die Verhandlungen mit Uganda seien sogar schon in der Endphase, wie Bernd Koschu berichtet.
2: Das Abschiebezentrum in Uganda solle für zunächst 5.000 bis 10.000 abgelehnte Asylsuchende aus Europa betrieben werden. Ab 2027 berichtet die griechische Zeitung Kathimerini und beruft sich auf diplomatische Quellen. Aus Österreichs Innenministerium heißt es dazu, über derartige Verhandlungen wurde mit Deutschland, den Niederlanden, Dänemark und Griechenland Stillschweigen vereinbart. Aber Außenministerin Beate Meindl-Reisinger war nach vorbereitenden Beratungen mit dem Innenministerium vor knapp einem Jahr in Uganda und soll dort entsprechende Gespräche geführt haben. Die rechtlichen Rahmenbedingungen in der EU, eine Rückführungsverordnung, dürfte Anfang 2027 in Kraft treten. Ein Problem aber könnte die Menschenrechtslage in Uganda sein. Homosexuellen droht dort unter bestimmten Umständen die Todesstrafe. Und freilich bräuchte es eine finanzielle Einigung mit Uganda oder einem anderen afrikanischen Staat.
1: In Österreich leben 185.000 schulpflichtige Kinder in einkommensschwachen Haushalten und das bekommen Kinder wie Eltern speziell zum Schulbeginn in wenigen Wochen sehr stark zu spüren. Schulsachen sind nämlich sehr teuer. Aus diesem Grund hat die Caritas auch heuer wieder ihre

0: Schulstartaktion begonnen. Sie soll Familien mit niedrigem Einkommen unterstützen. In den Carla-Shops etwa können Eltern günstig Schulsachen einkaufen.
1: Also sie kommt in die zweite, sie in die erste. Die brauchen unterschiedliche Sachen. Auch das, was sie in der ersten braucht hat, braucht sie nicht, sondern wieder anders. Sei es jede Klasse, jede Lehrerin suchen sich das selber aus. Eine Herausforderung.
2: Jacqueline ist heute mit ihren beiden Töchtern beim Carla-Shop der Caritas am Mittersteig in Wien. Die beiden Mädchen suchen sich vergünstigte Stifte, Hefte, Scheren oder Malfarben aus. Bis zu 300 Euro kann der Schulstart pro Kind kosten. Geld und Bildungsgrad der Eltern sind häufig immer noch entscheidender als das Talent der Kinder, sagt Klaus Schwertner, Direktor der Caritas Wien.
3: Die finanzielle Situation der Eltern, der Familie prägen die Chancen eines Kindes, oft schon bevor die Schulbildung überhaupt begonnen hat.
2: Es sei erfreulich, dass die Bundesregierung mehr Geld für Bildung vorgesehen habe, sagt der Caritas-Direktor. Es brauche aber auch mehr Lehrpersonal, mehr Sozialarbeit in der Schule oder auch kostenlose Lernhilfen.
0: Beate Tomasowitsch hat berichtet. Einen österreichischen Rekord gibt es bei der Schwimm-EM in Paris. Der Burgenländer Christian Giffing ist im EM-Vorlauf die 200 Meter Graul in einer Minute 44,96 geschwommen und steht damit als Vorlaufsbester im Halbfinale. Den bisherigen Rekord von Felix Auböck aus dem Jahr 2022 hat der 18-jährige Christian Giffing um 0,15 Sekunden unterboten. Das waren die Nachrichten mit Andreas Lichtner. Das Wetter.
4: Sonne pur gibt es jetzt am Nachmittag und dabei ist es heiß in manchen Regionen. Am heißesten sind das Rheintal und das Inntal. 33 Grad sind es zum Beispiel in Bludenz, 31 in Innsbruck. Wenn wir weiter in den Osten schauen, hier ist es sehr warm, aber meistens nicht heiß. Etwa in Wien mit 27 Grad bei trockener Luft und leichtem Wind. Der Freitag läuft genauso ab wie heute, also mit viel Sonne. Auch an den Temperaturen ändert sich nur wenig, die gehen vielleicht noch eine Spur nach oben. Am Samstag wird es überall sehr heiß mit 30 bis 36 Grad. Noch heißer wird allerdings der Sonntag mit bis zu 37 Grad. Am Sonntagnachmittag sorgen zumindest im Bergland vielerorts Schauer für Abkühlung. So viel zum Wetter von Daniel Stanker.

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1: Im Studio Andreas Lechner. Das Bundesheer warnt vor möglichen russischen Spionen in Österreich, die Heereseinrichtungen ausspähen könnten. Allen Heeresbediensteten und auch allen Milizsoldaten ist deshalb laut Kronenzeitung eine Liste mit Fotos und Namen geschickt worden, wie Peter Daser berichtet.
2: Warnungen vor Spionage gegen das Bundesheer hat es schon öfter gegeben. Dass nun erstmals eine ganze Liste mit Namen und Fotos mutmaßlicher Agenten veröffentlicht wird, ist neu. Die Personen werden wörtlich als in Österreich stationierte Diplomaten der Russischen Föderation bezeichnet, die in Verbindung mit russischen Nachrichtendiensten stehen oder diesen angehören. Verteidigungsministerin Claudia Tanner sagt:
3: Es gibt diese Sorgen, dass es eben zu Ausspähungen kommt, auch zu direktem Kontakt mit Soldatinnen und Soldaten kommt. Daher ist diese E-Mail selbstverständlich, wir sind ein Bundesheer, auch an unsere Milizsoldatinnen und Soldaten ergangen.
2: Das Bundesheer ruft zu Hinweisen auf, bei Kontakt mit den mutmaßlichen Agenten aus Russland soll das Heeresabwehramt verständigt werden.
1: Bei einem russischen Drohnenangriff auf einen Passagierzug in der Region Odessa im Süden der Ukraine sind der Lokführer und sein Assistent getötet worden. Rund 340 Passagiere mussten laut ukrainischer Bahn in Sicherheit gebracht werden. Nach dem Angriff sagte Präsident Volodymyr Zelensky, der Drohnenpilot müsse gewusst haben, dass es sich um einen zivilen Zug handelte. Gleichzeitig hat Zelensky erneut mehr Unterstützung für die ukrainische Flugabwehr gefordert. Der Song Contest im kommenden Jahr findet im bulgarischen Badeort Burgas statt, weil Bulgarien den ESC im Mai in Wien mit Bangaranga gewonnen hat. Max Bauer, kommt Burgas als Austragungsort eigentlich überraschend?
4: Nur auf den ersten Blick. Es gibt Berichte, dass zwar der bulgarische Sender BNT für Sofia gewesen wäre, aber die bulgarische Regierung und die Rundfunkunion EBU, die sollen Burgas favorisiert haben. In Burgas, ganz im Osten Bulgariens an der Schwarzmeerküste, gibt es auch die modernere Halle, die Burgas Arena, die ist erst 2023 eröffnet worden. Außerdem passt das zum Trend, dass kleinere Städte den ESC austragen. Wien als Millionenstadt war da heuer ein Ausreißer. Vor Wien waren Liverpool, Malmö und

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1: Im Studio Andreas Lechner. In Österreich ist die Krankenstandsdauer auf einem historischen Tiefstand. Laut Statistik Austria waren im Vorjahr unselbstständige Erwerbstätige im Schnitt 14,7 Tage im Krankenstand. Tanja Malle fasst zusammen.
2: Laut Statistik Austria meldete die Sozialversicherung für 2025 gut 5.946.000 Krankenstandsfälle. Das ist ein Minus von 1,5% gegenüber dem Jahr zuvor. Im Schnitt ergibt das für 2025 14,7 Krankenstandstage pro unselbstständigen Erwerbstätigen, ein Minus von 2,4% im Vergleich zum Vorjahr. Die 14,7 Tage, das können mehrere zeitlich auseinanderliegende Krankenstände sein. Ein einzelner Krankenstand dauerte 2025 im Schnitt jedenfalls 9,1 Tage. Das ist im Vergleich zu 2024 ein Minus von 0,1% und damit ein neuer historischer Tiefstwert. Die häufigsten Diagnosen waren Krankheiten des Atmungssystems, gefolgt von infektiösen Krankheiten und Krankheiten des Bewegungsapparats.
1: Das geplante Pumpspeicherkraftwerk auf der Choralm in der Steiermark wird nun definitiv nicht gebaut. Die Genehmigung für das Projekt wurde zwar bereits vor 3 Jahren faktisch entzogen, nun sind aber auch die Beschwerden dagegen vom Verwaltungsgerichtshof zurückgewiesen worden. Das Pumpspeicherkraftwerk war seit 2012 in Planung. Die Baukosten waren mit 800 Millionen Euro bis zu 1 Milliarde veranschlagt. Der russische Präsident Wladimir Putin hat überraschend die Kurileninseln im Nordpazifik besucht. Es ist sein erster Besuch überhaupt auf der Inselgruppe, die von Russland verwaltet, aber von Japan beansprucht wird. Japan hat bereits scharfen Protest eingelegt, berichtet in Moskau Carola Schneider.
3: Wladimir Putin scheint seinen Besuch auf der Kurileninsel Isturup demonstrativ zu genießen. In einer Fischfabrik lässt er sich riesige Fische vorführen und verkostet vor laufenden Kameras Kaviar. Weniger angetan von Putins Besuch auf den Kurilen ist das Nachbarland Japan. Außenminister Motegi protestiert und betont, die Inselgruppe sei ureigenes Gebiet Japans. Der Konflikt ist alt. Am Ende des Zweiten Weltkriegs eroberte die sowjetische Armee 4 der Kurileninseln. Seither verwaltet sie Moskau. Doch Japan beansprucht sie weiter für sich. Warum Putin den alten Streit genau jetzt wieder aufflammen lässt, ist unklar. Klar ist, die Beziehungen zwischen Moskau und Tokio haben sich seit dem russischen Einmarsch in die Ukraine massiv verschlechtert. Japan unterstützt die Sanktionen des Westens und baut seine Zusammenarbeit

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1: Herzlich willkommen zum Journal um 5. Das sind unsere Themen. Das Bundesheer warnt Soldaten vor russischer Spionage. Die Sperre der S-Bahn am Praterstern in Wien könnte länger dauern. Und Salzburg und die Wiener Austria stehen vor dem Einzug ins Europacup-Playoff. Aus dem Journalstudio begrüßt sie Andreas Lechner. Das Bundesheer hat in einem Mail alle Soldatinnen und Soldaten, auch die gesamte Miliz, vor russischer Spionagetätigkeit gewarnt. Die Nachricht enthält laut Kronenzeitung Namen und Fotos von rund 20 in Österreich stationierten russischen Diplomaten, die für russische Nachrichtendienste tätig sein sollen, wie Peter Daser berichtet.
2: Schon im Frühjahr sind einige russische Diplomaten aus Österreich ausgewiesen worden, die in Spionage verwickelt gewesen sein sollen. Nun warnt das Bundesheer mit einer ganzen Liste von über 20 Namen und Fotos von möglichen russischen Spionen. Die Personen werden wörtlich als in Österreich stationierte Diplomaten der Russischen Föderation bezeichnet, die in Verbindung mit russischen Nachrichtendiensten stehen oder diesen angehören würden. Verteidigungsministerin Claudia Tanner sagt heute:
3: Es gibt diese Sorgen, dass es eben zu Aussperrungen kommt, auch zu direktem Kontakt mit Soldatinnen und Soldaten kommt.
2: Laut Außenministerin Beate Meindl-Reisinger sei Spionage eine Bedrohung für Österreichs Sicherheit. Sie verweist auf geplante schärfere Gesetze gegen Spionage, die sind aber noch nicht beschlossen.
1: In Wien müssen sich die Fahrgäste der Schnellbahnen auf Verzögerungen einstellen. Ein Kabelbrand am Praterstern sorgt seit vergangener Nacht nämlich für massive Behinderungen. Auch der Kette City Airport Train fährt derzeit nicht zum Flughafen. Wie lange die Behinderungen rund um den Praterstern dauern, ist noch unklar. ÖBB intern wird bereits spekuliert, dass die Sperre länger aufrecht bleiben könnte. Es ist sogar von kommendem Montag die Rede. Das Burgenland will die angekündigte Lkw-Maut mit Jahresbeginn 2027 umsetzen. Zu Beginn wird die Lkw-Maut auf 3 Strecken für Fahrzeuge ab 3,5 Tonnen eingehoben. Laut Landesrat Heinrich Dorner von der SPÖ soll die Jahresvignette zwischen 650 und 1.000 Euro kosten. Der Gesetzesentwurf geht morgen Freitag in die 4-wöchige Begutachtung und soll im Oktober im Landtag beschlossen werden. Deutschland blickt heute auf den 13. August 1961 zurück. Damals, vor genau 65 Jahren, begann der Bau der Berliner Mauer. Es war der Beginn der Trennung von Ost und West, die auch fast 37 Jahre nach dem Mauerfall nachwirkt, bis in die aktuelle deutsche Innenpolitik. Wenige Wochen vor 3 Landtagswahlen, bei denen die AfD, die Alternative für Deutschland, insgesamt im Aufwind ist, berichtet in Berlin Regina Böll.
4: Zeitzeuge Jörg Hildebrand erinnert sich, wie die DDR-Truppen die Grenze zumachten.
5: Da sehe ich vor diesen Menschen ausgerollt in Ost-Berlin Stacheldraht, kniehoch über die Straße.
4: Inzwischen ist Deutschland länger vereint als getrennt. Kanzler Merz mahnt, Freiheit und Demokratie seien nicht selbstverständlich. Die Trennung wirke nach, auch 37 Jahre nach dem Fall der Mauer, sagt Bundestagspräsidentin Klöckner.
6: Und sie scheint doch häufig noch fest in unseren Köpfen zu stecken.
4: Ost gegen West, diesen angeblichen Gegensatz bemüht vor allem die AfD. In Umfragen zu den Septemberwahlen

0: In Sachsen-Anhalt und Mecklenburg-Vorpommern liegt sie weit vorn. Auch bei der Berlin-Wahl mischt sie um Platz 1 mit. Kulturstaatsminister Weimar warnt heute vor der Verharmlosung der DDR-Diktatur durch AfD und Linkspartei.
1: Im Fußball-Europacup sind heute Abend mit der Wiener Austria und Salzburg wieder zwei österreichische Vereine im Einsatz. Sie spielen um den Einzug in die letzte Quali-Runde, wie Christoph Ott berichtet.
2: Die Salzburger treffen ab 19 Uhr in der dritten Quali-Runde zur Europa League auswärts auf Paphos aus Zypern und nehmen aus dem Hinspiel einen knappen 1:0-Polster mit. Trainer Dani Röhle erwartet ein hitziges Spiel. Das Team mit Verteidiger Valentin Zabranski ist aber vom Aufstieg ins Playoff überzeugt.
3: Wir freuen uns auf das Spiel, haben mega Bock, in die nächste Runde einzuziehen, werden alles dafür tun und sind zuversichtlich, dass wir das auch machen werden.
2: Ab 20.30 Uhr empfängt dann die Wiener Austria in der dritten Quali-Runde zur Conference League Beta Jerusalem. Die Wiener mit Reinhold Ramftl gehen mit einem 2:1 aus dem Hinspiel in das Rückspiel.
4: Wenn du da so eine gute Ausgangslage erarbeitet hast, dann willst du da ins Playoff, und sie hat es uns erzählt, dass wir das Spiel gewinnen vor unseren Fans und eine Runde weiterkommen.
2: Die Partie ist auch live zu sehen in ORF1 und wurde im Vorfeld von der UEFA und der Polizei als Hochrisikospiel eingestuft. Daher ist mit erhöhten Sicherheitsmaßnahmen zu rechnen.
1: Das war das Journal um 5 mit Andreas Lechner.
5: Und nun zu Barbara Liebminger und den Kärntner Themen des Tages.
6: Grüß Gott zum Abendjournal. Der Abschuss eines Forschungswolfs in Kärnten beschäftigt jetzt auch die EU-Kommission. Der italienische Wolf Andrea war mit einem GPS-Sender ausgestattet und wurde von italienischen Wissenschaftlern über Monate beobachtet. Im Februar wurde er im Bezirksspital in der Drau erschossen. Naturschutzorganisationen sehen darin ein Beispiel für grundsätzliche Probleme beim Kärntner Wolfsmanagement. Stefanie Schöffmann berichtet.
7: Andrea war kein unbekannter Wolf. Schon seit dem vergangenen Jahr verfolgten Wissenschaftler der Universität Udine seine Wanderung durch Kärnten. Das junge Männchen hielt sich unter anderem im Raum Malnitz auf. Seine Bewegungen wurden über ein GPS-Halsband aufgezeichnet. Anfang Februar wurde Andrea bei Oberfellach erschossen. Der Fall ist jetzt Teil einer Beschwerde bei der Europäischen Kommission. Naturschutzorganisationen wollen prüfen lassen, ob die Abschusspraxis in Kärnten und Tirol mit europäischem Recht vereinbar ist. Dabei geht es unter anderem darum, ob vor Abschüssen ausreichend nach anderen Lösungen gesucht wird und wie sich mehrere getötete Tiere auf den Wolfsbestand auswirken. Kritisiert wird auch der Umgang mit wissenschaftlichen Daten, denn die Universität Udine stand wegen Andreas Wanderung bereits mit Stellen in Kärnten in Kontakt. Das Land hatte die Kritik nach dem Abschuss zurückgewiesen. Nach den Kärntner Regeln kann ein Wolf unter bestimmten Voraussetzungen zum Abschuss freigegeben werden. Die EU-Kommission beschäftigt sich bereits mit mehreren Aspekten des österreichischen Wolfsmanagements. Die Beschwerde soll nun klären, ob die Praxis gerade auch in Kärnten den europäischen Vorgaben entspricht.
6: Die Bergretter sind heuer in Kärnten besonders gefordert. Die Zahl der Einsätze ist um fast 36% gestiegen im Vergleich zum Jänner bis Juli des Vorjahres. Im Mai waren Kärntens Bergretter sogar fast täglich im Einsatz. Oft ist es die Unvernunft der Wanderer und Bergsportler, die die Ehrenamtlichen beschäftigt. Die Einsätze sind körperlich oft sehr anstrengend. Horst Sattlegger hat die ehrenamtlichen Helfer aus Ferlach begleitet.
8: Zuletzt waren die Bergretter aus Ferlach bei 3 Einsätzen an einem Tag in der Dschepperschlucht. Dort ist es kaum möglich, Menschen per Hubschrauber zu bergen. Die Retter müssen mit schwerem Gerät zu Fuß kommen. Wegen der Hitze sind viele in der Schlucht unterwegs. Die Gefahren werden sehr oft unterschätzt, egal ob hier in der Schlucht oder auf den Bergen, sagt Einsatzleiter Emanuel Koschat.
9: Es ist ein alpiner Weg, also das heißt, es ist nicht so in der Stadt ein ebenes Pflaster, sondern Steine, Wurzeln, wenn ein Wettersturz ist oder wenn es in der Nacht einmal gewittert hat, es ist rutschig. Die Leute kommen halt mit so einer leichten Sportschuh, Laufschuh bis hin zu Sandalen. Das ist nicht unbedingt immer das beste Fußwerk für das Gelände.
8: Im Internet werden oft Touren ausgewählt, die für viele gar nicht zu bewältigen sind.
9: Die ganzen Apps und die ganzen Tools zum Planen machen es halt relativ einfach. Es beschäftigt sich keiner mehr mit einer vernünftigen Tourenplanung. Nimmt die Gewitter, nimmt die Länge der Tour, nimmt die Temperatur in Betracht. Und ja, da wird halt einfach drauf losgegangen.
8: Weg von der Arbeit, weg von der Familie. Die Ehrenamtlichen machen es gerne, würden sich aber etwas mehr Vernunft und Verständnis von den Freizeitsportlern wünschen. Bergretterin Christina Wutte.
10: Generell jeder unserer Mitglieder ist eben bereit, jemandem in Not zu helfen. Und bei den steigenden Einsatzzahlen ist es eine Herausforderung, ja, unter der Woche, weil doch viele eben arbeiten und dann die Einsätze sich häufen und man dann mannschaftstechnisch manchmal eher knapp aufgestellt ist. Ja.
8: Was die Bergretter auch bemerken, Wanderer und Co. sagen sich, mir wird schon geholfen und die Versicherung wird zahlen, wenn was passiert.
9: So nach dem Motto, ja, wenn irgendwas ist, dann rufe ich an und dann kommt schon wer.
8: Hier wäre ein Umdenken wohl erforderlich.
6: Einen Fernsehbeitrag zu diesem Thema gibt es auch in Kärnten heute ab 19 Uhr in ORF 2. Und zu Gast im Studio ist außerdem Hannes Güttler, der Chef der Kärntner Bergrettung. Wir kommen zum Sport. Padeltennis ist, wie bei uns schon berichtet, weiter stark im Kommen. Mehrere Anlagen wurden in Kärnten in den vergangenen Monaten neu eröffnet. Hannes Orage mit einem Überblick und einigen aktuellen Zahlen.
11: Fakt ist, der Padelboom hält weiter an. Auf 11 Anlagen mit 25 Plätzen ist die Zahl in Kärnten in den vergangenen Monaten bereits gewachsen. Österreichweit gibt es etwa 300 Anlagen. Padel erscheint auf dem ersten Blick teuer. Für eine Stunde sind zwischen 35 und 50 Euro zu bezahlen. Dafür nehmen aber jeweils auch 4 Personen am Spiel teil. Die Kosten für die Errichtung eines Spielfeldes inklusive Flutlichtanlage schlagen sich mit etwa 80.000 Euro zu Buche. Die Wände und der restliche Aufbau werden bereits in Baukastensystemen angeboten. Der Unterboden muss hingegen mit Fundamenten aufbereitet werden. Die Smash-Gruppe aus Wien hat sich zum Ziel gesetzt, österreichweit 200 Plätze zu errichten. Sie ist auch federführend bei der neuen öffentlichen Anlage in Pörtschach. Geschäftsführer Franz Schall.
12: Wie geht es weiter bei uns? Pörtschach ist unser erster Standort in Kärnten, aber sicher nicht der letzte. Im nächsten Jahr kommen unter anderem Indoor-Hallenanlagen dazu, zum Beispiel in Klagenfurt. Insgesamt planen wir rund 200 Plätze, die bis Ende 2027 stehen sollen.
11: Als Investoren involviert sind unter anderem Ex-Tennisstar Dominik Thiem, Fußballer Guido Burgstaller und Winzer Leo Hillinger. Während die meisten Padelanlagen an Hotels oder einen Tennisclub gebunden sind, errichtet die Smash-Gruppe durchwegs öffentliche Anlagen. Das bedeutet, jeder kann per Zahlsystem eine Stunde buchen. Die Zugangskontrolle und die Zahlungssysteme werden über eine App abgewickelt, vergleichbar mit den Skidata-Systemen bei Skiliften.
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4: Willkommen bei Radio Stimme. Heute steht alles im Zeichen des 35-jährigen Jubiläums der Initiative Minderheiten und ihrer Zeitschrift Stimme. Am 16. Juni wurde das Jubiläum im Haus der Geschichte Österreichs gefeiert. In dieser Folge von Radio Stimme hören wir die zwei Keynote-Vorträge von Hakan Gürses und Margit Reiter. Hakan Gürses, Vorstandsmitglied der Initiative Minderheiten, erzählt aus 50 Jahren Unruhe, eine sehr persönliche Geschichte der sozialen Bewegungen. Margit Reiter ist Professorin für Zeitgeschichte an der Universität Salzburg und beschäftigt sich mit der Vermessung eines Jahrzehnts, 1986 und die Folgen. Am Beginn hören wir noch einleitende Worte von Stefan Benedik, Stellvertreter der Direktorin des HDGÖ, und Cornelia Kogoy von der Initiative Minderheiten.
5: Liebes Publikum, herzlich willkommen im Haus der Geschichte Österreich. Ich freue mich sehr, Sie hier heute begrüßen zu dürfen. Mein Name ist Stefan Benedik. Ich stehe hier als Stellvertreterin der Direktorin des Hauses, Monika Sommer, die leider mit einem Gips zu Hause liegt und aus vielen Gründen lieber hier wäre, aber ganz, ganz liebe Grüße bestellt. Es ist unser Haus der Geschichte Österreich wirklich eine ganz besondere Ehre, dass diese Veranstaltung zu 35 Jahre Initiative hier im Haus der Geschichte Österreich stattfindet. Es hat mindestens zwei Gründe. Der erste ist, dieses Museum ist das Haus der Geschichte Österreich, das heißt das offizielle Museum des Bundes für Geschichte, das heißt logischerweise auch das Haus der Geschichte von Minderheiten in Österreich und mit Bezug zu Österreich. Und deshalb ein ganz besonders herzliches Willkommen. Der zweite Grund ist, dieses Museum ist weniger ein Museum der nationalen Selbstvergewisserung geworden, sondern ist ein Museum der analytischen Auseinandersetzung mit Geschichte. Und das ist keine Leistung von uns als Museumsteam, sondern das ist die Leistung einer kritischen Zivilgesellschaft, die

0: Prozess der Entstehung eines solchen Museums über, muss man sagen, Jahrzehnte sehr kritisch und äußerst engagiert begleitet hat. Und es ist mir ein großes Anliegen und uns als Team dieses Museums das ganz ausdrücklich zu sagen, dass wir in unserer täglichen Arbeit eigentlich die Früchte ernten dieses Engagements, das spätestens Ende der 80er Jahre, aber eigentlich schon davor begonnen hat. Und dafür sind wir sehr, sehr dankbar und das wollte ich auch ausdrücklich sagen. Der heutige Abend wird genau diese Zeit sehr intensiv beleuchten, diese 90er Jahre. Das ist eine, wie wir glauben, unglaublich spannende Zeit für die Gegenwart. Warum? Weil genau dieses Vokabular, das wissen wir alle, das Vokabular, das unser Sprechen über die Politik heute prägt, eigentlich aus dieser Zeit stammt, damals entwickelt wurde und so vor dem Hintergrund großer politischer Unsicherheiten eigentlich entstanden ist, verhandelt wurde. Ich sage nur drei Beispiele, beispielsweise unsere Vorstellungen von Europa nach dem Fall des Eisernen Vorhangs, genau das Sprechen über Migration, aber auch die Frage, wie sich der Staat zu Rechtsextremismus verhält. Ich erinnere nur an die Briefbombenattentate und an das große Attentat von Oberwart Erba, wo 4 Roma ja ermordet wurden. Und diese Frage von dominanter Öffentlichkeit und Gegenöffentlichkeit, genau das Bilden von Allianzen, die Frage von Engagement, wofür, durch wen, wer spricht für wen und wer bekommt auch Gehör in der Öffentlichkeit. Und genau in dem Kontext ist die Initiative Minderheiten und die Zeitschrift Stimme ein Leuchtturmprojekt, das Österreich in den 90er Jahren begonnen hat zu prägen und wo wir heute auch im historischen Rückblick sehen werden, wie unglaublich relevant das war. Wir werden heute intensiv darüber sprechen. Dazu gibt es am Anfang 2 Keynotes, eine eher aus der aktivistischen Perspektive und dann eine zur historischen Einordnung aus der quasi wissenschaftlichen Distanz. Ich möchte mich sehr namens des Hauses dabei bedanken, dass dieser Abend heute zustande kommen konnte, ganz besonders auch bei der Initiative Minderheiten. Und ich darf jetzt gleich übergeben an deren Geschäftsführerin Cornelia Kugor, bitte.
1: Ja, ich möchte Sie auch sehr herzlich im Namen der Initiative Minderheiten zur Veranstaltung die 1990er Jahre Umbruch und Aufbruch aus der Perspektive widerständiger AkteurInnen anlässlich unseres 35-jährigen Jubiläums begrüßen. 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Die Initiative Minderheiten und die Zeitschrift Stimme, wir haben es schon gehört, wurden 1991 in einer Zeit großer politischer und gesellschaftlicher Umbrüche gegründet. 5 Jahre zuvor, im Jahr 1986, wurde Kurt Waldheim trotz seiner NS-Vergangenheit zum Bundespräsidenten gewählt und Jörg Haider übernahm die Führung der FPÖ. Ein Einschnitt, der die politische Entwicklung Österreichs nachhaltig verändern sollte. Standen doch ab jetzt Minderheitenfeindlichkeit und Rassismus so stark im Fokus der politischen Agenda wie nie zuvor in der Zweiten Republik. In Kärnten schauten wir auf den beginnenden Krieg im damaligen Jugoslawien, der im Juni 1991 nur unweit der Grenze seinen Ausgang nahm, denn dieser Krieg sollte zu einer der größten Fluchtbewegungen nach Österreich führen und durch den Zerfall Jugoslawiens und der Entstehung von neuen Staaten auch Auswirkungen auf die Volksgruppenpolitik haben. Und wir schauten auf einen Landeshauptmann, der im selben Jahr im Kärntner Landtag die Beschäftigungspolitik des NS-Regimes lobte. 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Mit der im Dezember 1993 beginnenden rechtsextremen Bombenserie verschärfte sich die Lage für Minderheiten und deren UnterstützerInnen und erreichte 1995 ihren Oberwart, ihren tragischen Höhepunkt. Nicht zuletzt im Zuge der Arbeit an unseren Ausstellungen »Man will uns ans Leben – Bomben gegen Minderheiten 1993 bis 1996« und »Was wir fordern – Minderheitenbewegungen in Österreich« wurde meinen Kolleginnen Vida Bakondi, Gamze Ongan, Jessica Bär und mir klar, wie tiefgreifend die Veränderungen dieser Jahre waren und wie nachhaltig sie das Land geprägt haben, auch in Bezug auf das politische Engagement von Minderheiten. Wir haben uns gefragt, wodurch diese gesellschaftliche Stimmung gekennzeichnet war, welche historischen Momente dafür entscheidend waren und welche Antworten Minderheitengruppierungen und zivilgesellschaftliche Initiativen darauf hatten. 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Wesentliche Impulse kamen von neuen Initiativen. Aber auch für weitere Minderheitengruppen war diese Zeit von Bedeutung. Im Burgenland Gradišce wurden einsprachige Ortstafeln um kroatische Bezeichnungen ergänzt. In Vorarlberg gründete sich ein Wahlrechtskomitee, das politische Mitbestimmung für Drittstaatsangehörige forderte. Parallel dazu begann sich eine junge Generation innerhalb der schwarzen Community als sichtbare Diaspora zu organisieren. Das sogenannte Pädagogenmodell, wonach zweisprachige Kinder getrennt von den einsprachigen unterrichtet werden sollten, löste in Kärnten-Koroschka großen Widerstand aus. Ein 10-tägiger Hungerstreik im Parlament machte im November 1990 auf die Situation von behinderten Menschen aufmerksam. Und vor genau 30 Jahren setzte zudem die erste Regenbogenparade ein selbstbewusstes Zeichen für die LGBTIQ-Bewegung. In diesem politischen Klima, in diesem Spannungsfeld wurde die Initiative Minderheiten gegründet, die die damals gängige Definition von Minderheiten völlig auf den Kopf stellte. Waren doch bis dahin mit Minderheiten vor allem die österreichischen Volksgruppen gemeint. Mit einer neuen Definition wurden fortan Gruppen verstanden, die Diskriminierungen erfahren, die über eine geringere Macht gegenüber einer hegemonalen Mehrheit verfügten und meist eine leidvolle Geschichte miteinander teilten. Die wichtigste Strategie, die Bildung von minoritären Allianzen. 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Dass diese Allianzen über all die Jahre Bestand haben und es uns alle noch gibt, zeugt von großem Durchhaltevermögen. Aber auch davon, dass unsere Arbeit nach wie vor notwendig ist. Deshalb möchten wir heute auch darüber sprechen, was es aktuell braucht, damit Allianzen bestehen bleiben und welche Forderungen, die wir längst als erfüllt angesehen haben, heute wieder brisant sind. Der Blick zurück ist nie Selbstzweck, schreibt Gamze Ongan in ihrem Editorial der Jubiläumsausgabe unserer Zeitschrift Stimme. Vielmehr, so heißt es weiter, bietet er, also der Blick, die Gelegenheit, historische Erfahrungen mit politischen Herausforderungen der Gegenwart zu verbinden. Herausforderungen, die vor 4 Jahrzehnten jenseits jeder Vorstellungskraft lagen. Ja, und jetzt möchte ich unseren ersten Speaker vorstellen, Hakan Gürses. Ich glaube, in der Runde muss ich ihn wahrscheinlich nicht sehr ausführlich vorstellen. Die meisten kennen ihn. Hakan war lange in der politischen Erwachsenenbildung tätig. Von 1989 bis 1995 wirkte er als freier Mitarbeiter in der ORF-Minderheitenredaktion. Von 1993 bis 2008 war er Chefredakteur unserer Zeitschrift Stimme. Er war zudem Lektor und Gastprofessor für Philosophie an der Universität Wien. 2001 erhielt Hakan Gürses den Klaus-Gatterer-Anerkennungspreis für engagierten Journalismus und er wurde 2018 mit dem Goldenen Verdienstzeichen des Landes Wien ausgezeichnet.
2: Vielen Dank. Ja, vielen herzlichen Dank für diese sehr freundliche Vorstellung und vielen Dank auch für diese sehr nette Einladung. Also ich habe mich nicht selber eingeladen, ich bin schon im Vorstand, aber ich wurde tatsächlich eingeladen. Ich habe in den letzten knapp 35 Jahren ziemlich viel in der Stimme geschrieben und versucht auch zu analysieren, zu kritisieren und vor allem auch zu verstehen, nämlich was das Neue ist, was das Aufkommende ist, wo Veränderungen stattfinden, das sind lauter Dinge, die sehr nach gescheit klingen sozusagen. Und heute will ich eher aus meinem Leben plaudern, das hat mehrere Gründe, weil über die 80er Jahre wird Margit Reiter sprechen, hier am Podium wird eigentlich, glaube ich, über die 90er Jahre geredet, Conny hat auch einiges über die 90er erzählt. Ich will natürlich über den politischen Aspekt meines Lebens sprechen. Ich will von Brüchen reden, von Kontinuitäten, vom Neuen, vom Alten, der sozialen Bewegungen vor allem. Also es war eben quasi die Anfrage, etwas über die Änderungen der sozialen Bewegungen in den letzten Jahrzehnten zu reden. Ich habe mir gedacht, ich versuche es vielleicht über diesen Weg, nämlich indem ich diese Änderungen durch mein Leben oder sozusagen durch meine Biografie kontextualisiere und versuche sozusagen so zu erzählen, wie ich diese Veränderungen wahrgenommen habe. Es ist wirklich kein Versuch, mit dem Trend zu gehen und eine Autofiktion zu liefern sozusagen, obwohl ich in letzter Zeit viel Lea Üppi gelesen habe, die ich auch sehr empfehlen würde. Das ist aber nicht so ein Versuch, sie nachzuahmen, aber es ist auf jeden Fall ein Versuch, ein bisschen anders zu erzählen. Ich glaube, viele aus meiner Generation kennen diese Geschichten, viele werden sich an diese Dinge auch erinnern, über die ich reden werde. Um aber über diese letzten 35 Jahre zu reden, also um über die sozusagen Entstehungsbedingungen der Initiative Minderheiten zu reden, muss ich ausholen und diese Geschichte erzählen, die vor 50 Jahren begann. Also ich will nicht schon beim Ersten Weltkrieg ansetzen, so alt bin ich nicht, aber vor 50 Jahren in etwa. Das 20. Jahrhundert wurde eingeläutet mit dem Begriff Klasse und endete mit dem Begriff Identität, könnte man sagen. Das sind zwei schlichte Wörter, die ein kurzes Jahrhundert hindurch im Zentrum von sozialen Bewegungen, von Aufständen, politischen Debatten und nicht zuletzt auch von wissenschaftlichen Forschungen entstanden. Klasse war für meine Generation von MarxistInnen die politische Richtschnur, könnte man sagen, und dadurch auch die heilige Kuh. Und das nicht nur in der Türkei, wo ich geboren und aufgewachsen bin. Ich gehörte dort einem kleinen Kreis von StudentInnen und SchülerInnen an, die sich um eine Zeitschrift versammelt hatten, deren Ausrichtung der sogenannte westliche Marxismus bildete, also eher von Gramsci, Antonio Gramsci ausgehend, eher weniger leninistisch und so weiter. Wir hielten den Realsozialismus für verfehlt und plädierten für eine Aufarbeitung des Stalinismus. Später musste ich feststellen, dass der Stalin nicht der einzige Schuldige war, sozusagen. Ich selbst war noch ein Schüler und erlebte meine erste Festnahme mit 17 Jahren damals wegen einer Organisation, wegen der Organisation einer Versammlung in der Schule. Also das hat damals schon gereicht. Dem folgten weitere Festnahmen etc. Gewalt war stets präsent als staatliche Gewalt oder aber von faschistischen Organisationen, etwa von den Grauen Wölfen, die man kennt hier, ausgeübte nackte Gewalt im Alltag. Die Rechten verübten an den Universitäten und auf der Straße gezielte Anschläge auf die Linken. Bei fast jeder Demonstration mussten wir mit Schüssen rechnen, die auf uns abgefeuert wurden. Und die meisten kamen von der Polizei, muss man auch sagen. Ein Großteil der linken Gruppen verstand sich seinerseits als bewaffnete Bewegung. Und diese wandten manchmal auch gegeneinander Gewalt an. In der Welt der Revolutionäre gab es nur eine Wahrheit. Es sprach demnach immer auch das Klassenbewusstsein aus einem oder Klassen, vielleicht Intuition, wie auch immer. Man war entweder auf dem proletarischen Pfad oder ein Klassenfeind, im besten Fall ein Abweichler oder ein Revisionist. Indoktrination bildete die verbreitete Lernform, Dogma das gültige Wissen. Warum erzähle ich diese eigentlich meiner Generation ziemlich bekannten, also späteren Generationen vielleicht vom Hörensagen oder vom Lesen bekannten Dinge? Weil ich mich heute nicht selten frage, ob die gegenwärtigen linken Diskurse und Personen nicht nach einem ähnlichen Muster funktionieren. Ungeprüftes Wissen aus zweiter Hand, mithilfe eines aufgeschnappten Jargons erlernt und weitergegeben, stetige Bereitschaft, sich an einem Freund-Feind-Schema zu orientieren, dem Feind auszuschließen, ihm das Wort zu verbieten. Insbesondere bei manchen antirassistischen oder postkolonial ausgerichteten Diskursen werden heute Alarmglocken in meinem Hinterkopf laut. Jede Generation hat natürlich ihre eigene Geschichte, ihre eigenen Fehler, ihre eigenen auch natürlich Errungenschaften. Da sollte jetzt nicht so ein alter Sack herkommen und sagen, das ist vielleicht doch, das haben wir schon erlebt. Aber ganz schweigen sollte man von den eigenen Erfahrungen auch nicht, denke ich. Und darum auch diese kleine Anmerkung. Ich kehre wieder zurück zu meiner eigenen Biografie. Inzwischen hatte ich in Ankara ein technisches Studium aufgenommen und war im studentischen Theaterclub aktiv, in dem die größte linke Gruppe der Türkei das Sagen hatte. Obwohl ich nicht dieser Fraktion angehörte, war ich dort relativ willkommen, bis man mich eines Tages unter Gewaltandrohung aus dem Club rauswarf. Und der Grund war ganz einfach, ein Angehöriger der Fraktion hatte ein anderes Stück als ich für das Uni-Festival vorgeschlagen. Das war ein großes Festival. Und nicht, dass sie glauben, dass es so große sozusagen ideologische Unterschiede gab. Es waren beides Stücke von Bertolt Brecht. Damals gab es ja den Brecht, sonst hat man ja nichts gespielt. Und mein Problem war, oder ja, meine Schuld war sozusagen mein Fehler, dass ich etwas zu lang für meinen Vorschlag argumentiert hatte. Das heißt, die Erfahrung mit dem sogenannten Canceln machte ich bereits im Jahre 1980. Kurz danach wurde in der Türkei linke Politik, wenn man ein bisschen zynisch spricht darüber, insgesamt sozusagen gecancelt. Das Militär ergriff durch einen Putsch die Macht und fing an, Tausende von jungen Menschen einzusperren, zu foltern, zu töten. Gehängt wurden auch Menschen damals in der Türkei. Ein paar Monate später suchte ich das Weite und landete in Wien. Jetzt fragen mich immer Leute, wenn ich da meine Erzählung bin, wieso Wien? So schier ist diese Stadt wirklich nicht. Also man ist immer so ein bisschen verzweifelt, wieso kommst du nach Wien und nicht woanders hin? Wien ist wirklich wunderschön. Damals habe ich es nicht gewusst, aber das ist eine andere Geschichte. In Wien nahm ich ein anderes Studium auf und wohnte gemeinsam mit weiteren linken StudentInnen, größtenteils aus der Türkei, in einer WG. Es war die Zeit der Wohngemeinschaften, der Latzhosen und der Reklamhefte. Wir besuchten uns gegenseitig, da gab es so eine trotzkistische Wohngemeinschaft, die kamen öfter zu uns, fragen Sie bitte nicht, welche trotzkistische Fraktion, aßen eben mitgebrachten Nudelsalat oder Eieraufstrich und tranken sehr schlechten Rotwein aus Dopplerflaschen und redeten aufgeregt über politische Grundsatzfragen. Vieles war nicht anders als kurz davor in Istanbul oder Ankara. Physische Gewalt fehlte zwar, verbaler Zwang, starrer Dogmatismus herrschten aber genauso auch hier. Es gab aber hier auch Feminismus und Friedensbewegung, wenn auch noch nicht mit großer Auswirkung auf die Praxis im Jahr 1981. Das Wort Alltagshandeln machte auch die Runde und ich merkte, dass es in der hiesigen Szene durchaus Leute gab, die ihr Leben nach linken, teilweise vielleicht auch frühchristlichen Idealen zu gestalten suchten. Man sprach bereits von den Alternativen mit einem hämischen Unterton, die das Alltagshandeln dem Warten auf die Revolution vorzogen. Sie versuchten das richtige Leben im Falschen, dem Spruch Adornos zum Trotz. In dieser Zeit sah ich eine Fernsehreportage mit dem Titel Roma und Sinti im NS-Regime. Auch das war neues Wissen für mich. Das Thema Minderheit sollte nach linkem Verständnis, zumindest nach meinem linken Verständnis, unter dem Titel unterdrückte Völker abgehandelt werden, denen das Recht auf Selbstbestimmung zwar zuzubilligen war, allerdings als Vorstufe einer sozialistischen Revolution. Das heißt, Minderheiten mussten revoltieren und unbedingt die Macht ergreifen. Die Kurdenfrage war damals und größtenteils leider auch heute für die türkische Linke uninteressant. Also ich hatte Kontakt noch auch hier zu den verschiedenen türkischen 50 Fraktionen. Und es war tatsächlich so, dass man über Kurden, Kurdinnen eigentlich kaum geredet hat. Der Genozid an Armenierinnen wiederum war überhaupt kein Thema. Ich teilte die unausgesprochen akzeptierte Haltung der damaligen Linken. Ich bin ein Sozialist, kann ergo kein Täter sein und stehe auf der richtigen Seite. Das Dogma ließ sowieso nicht zu viele Sonderinteressen zu. Nebenwidersprüche zu erkennen, war in Ordnung. Sie durften aber nicht vom Hauptwiderspruch zwischen Arbeit und Kapital, dem Proletariat und der Bourgeoisie ablenken. Zu diesen Nebenwidersprüchen gehörten Geschlechterverhältnisse ebenso wie Forderungen von Lesben und Schwulen oder Behinderten, sowie eben von ethnischen und nationalen Minderheiten. 1983 war der 300. Jahrestag der zweiten Wien-Belagerung durch die Osmanen. Das Türkenjahr wurde mit einer Großausstellung im Wiener Künstlerhaus begangen. Das Ausstellungskonzept stieß auch auf Kritik, zu viele Waffen, zu viel Militärgeschichte und kaum Bezug zu den Gastarbeitern damals. Im Rahmen der Diskussionen über ein anderes Jubiläum kam ich mit einem Kreis von alternativen StudentInnen aus dem Burgenland in Berührung. Es war jedenfalls meine erste Begegnung mit einer der Kerngruppen von den späteren Grünen Österreichs. Ich weiß wirklich nicht mehr, wer diese Leute waren, aber es waren halt Leute aus dem Burgenland, das weiß ich. Mir kam vor, dass diese jungen Menschen genauso überzeugt und hartnäckig wirkten wie die marxistischen Genossinnen, aber sie waren friedfertiger und verwiesen in den Diskussionen oft auf Dinge, die bis dahin nicht als politisch galten. Also sie diskutierten tatsächlich darüber, in welchen Behältern soll Milch verkauft werden. Damals war es für mich unverständlich. Mit welchen Transportmitteln sollen wir zu unseren Treffen kommen? Warum gibt es in der Redaktion so wenig Frauen? Ich war beeindruckt, das muss ich auch sagen. 1986 kam Tschernobyl. Die Verdichtung der historischen Symbole des bevorstehenden Wandels wurde am Mai-Aufmarsch des Jahres manifest, ich weiß nicht, ob ältere Semester dort waren, 70.000 Personen, und ich war eine davon, standen am 1. Mai 1986 in, es war ein sehr warmer, schöner Tag, heißer Tag eigentlich, und plötzlich kam Regen auf. Im plötzlich einsetzenden Regen skandierten klassenkämpferische Parolen und wurden möglicherweise einer radioaktiven Auswaschung aus der Sowjetunion ausgesetzt. 1986 war überhaupt ein Knotenjahr hierzulande. Der zerbröckelnde Realsozialismus warf seinen Schatten auch auf Österreich. Ein erheblicher Teil der Linken fing an, andere Themen als Klassenkampf zu favorisieren. Frieden, Umwelt, Gleichstellung von Frauen und Vergangenheitsbewältigung. So hat es damals geheißen. Die Bundespräsidentenwahl fand 3 Tage nach dem radioaktiv verregneten 1. Mai statt. Unter anderem mit Kurt Waldheim, dessen NS-Vergangenheit im Zuge der Kandidatur bekannt geworden war, was wiederum eine jetzt erst recht Reaktion in Teilen der Bevölkerung auslöste. Freda Meissner-Blau, erste Kandidatin für dieses Amt, und Grüne. Otto Skrinzi, Rechtsaußen des dritten Lagers, der den Aufstieg von Jörg Haider zum Parteiobmann der FPÖ ein paar Monate später erheblich mitgestaltete. Die Waldheim-Affäre war auch ein Einschnitt in der Selbstorganisation der politischen Gegenkultur. So wurde Republikanischer Club Neues Österreich als zivilgesellschaftliche Plattform gegen Antisemitismus und Geschichtslüge gegründet. Darum möchte ich nur diesen Verweis noch als Bonbon sozusagen vom damaligen Bundeskanzler Fritz Zinnow, was diesen bekannten Sager von sich also gegeben bei der Pressekonferenz. Er hat gesagt, nehmen wir also zur Kenntnis, dass nicht Waldheim bei der SA war, sondern nur sein Pferd. Wohl völlig ohne Bedeutung für die österreichische Öffentlichkeit bildete im nächsten Jahr die Entstehung der Initiative ausländischer Studierender, IAS, einen wichtigen Schritt in meinem Leben. Damals durften StudentInnen, die keine österreichische Staatsbürgerschaft besaßen, bei der ÖH-Wahl zwar wählen, aber nicht kandidieren. Als eine lose Gruppe an der Uni Wien studierender MigrantInnen beschlossen wir deswegen, einen bereits eingebürgerten kurdischen Kollegen als Kandidaten aufzustellen. Wie zu erwarten war, blieb der Wahlausgang für unsere Liste völlig unter der Wahrnehmungsgrenze. aber sich gegen eine so absurd undemokratische Regelung gestellt zu haben und auch in einigen Medien sozusagen das kundgetan zu haben, das hat uns wirklich Mut gemacht damals. Überdies wurde diese Wahl im nächsten Jahr eigentlich aufgehoben, weil eine rechtsextreme Liste unter dem Fake-Namen Grüne Österreichs mit Verbindung zu der damals verbotenen NDP, also waren Neonazis, daran teilgenommen hat. Die Wahl wurde dann wiederholt. Der 50. Jahrestag des Anschlusses, sogenannten Anschlusses, wurde in Österreich 1988 unter dem offiziellen Titel Bedenkjahr veranstaltet, das im Vergleich zu Deutschland viel zu spät erfolgte Gedenken an das NS-Regime und die offizielle Ächtung des Antisemitismus fielen in eine Zeit hinein, in der Rassismus gegen Migrantinnen und Geflüchtete, damals Ausländerfeindlichkeit genannt, rapide salonfähig wurde. Und das hatte, so meine Vermutung, und auch nicht nur in Österreich, eine natürliche Allianz zwischen zwei gesellschaftskritischen Strängen zur Folge, nämlich dem Antifaschismus und dem Antirassismus. Die Trennung der Wege sozusagen dieser beiden Bewegungen sollte später durch zwei Brüche erfolgen, das ist zumindest meine Beobachtung. Zunächst ab 2000 im Zuge der Proteste gegen die schwarz-blaue Koalition, da gab es oft Diskussionen zwischen diesen zwei Gruppen und Richtungen. Und dann aber heute im Anschluss an die Gräueltaten der Hamas in Israel am 7. Oktober 2023. Bereits die Vorzeichen der Wende im Jahr 1989 hoben meine ohnehin verworrene politische Welt aus den Angeln. Ich weinte dem zusammenbrechenden System des Realsozialismus keine Sekunde nach. Dennoch brach etwas in mir. Es tat weh zu wissen, dass das Ende endgültig war und auch das Ende meiner Jugend mitsamt ihren Idealen bedeutete. Ich war damals 28. Ein weiteres Fernsehereignis prägt noch heute meine Erinnerung an das Wendejahr 1989. Ich wurde zu einer Club-2-Diskussion eingeladen, damals mit Helmut Zilk und einigen anderen interessanten Persönlichkeiten. Abgesehen von dem Ablauf der Sendung, der ein kommunikatives und politisches Desaster darstellte, blieb mir vor allem der Titel sinnbildlich in Erinnerung. In der Einladung war die multikulturelle Gesellschaft als Thema angegeben. Und so habe ich mich wirklich hingesetzt, habe mich mit dem Begriff beschäftigt und so und wollte wissen, was das ist. Das war sehr neu. Und hätten wir das darüber reden können, wäre es das erste Mal gewesen, dass man über diesen Begriff, der in den 90er Jahren dann zu einem geflügelten Wort wurde, ein bisschen auch so hämisch Multikulti immer so verwendet, wäre es dann das erste Mal wahrscheinlich in einer öffentlichen Fernsehdiskussion gefallen, hätte die Redaktion den Titel nicht in letzter Minute geändert. Am Tag der Sendung las ich in der Zeitungsankündigung, bevor ich hingegangen bin zum ORF, den Club 2-Titel »Stehen die Russen vor Wien?« Fragezeichen. Also das zur Wende sozusagen. Eine neue Weltordnung wurde schrittweise angekündigt. Eine Reihe von neuartigen Kriegen war die Folge, beginnend mit dem sogenannten Zweiten Golfkrieg 1990 und dem Jugoslawienkrieg 1991. Das Ende der Geschichte, der Titel einer Schrift des Politologen Francis Fukuyama, der jetzt ein neues Buch präsentiert hat, auch so ein bisschen Autofiktion bei ihm, glaube ich. Das Ende der Geschichte verkündete das Ende des bipolar aufgestellten Systems der Supermächte, wurde öffentlich, aber vor allem als Sinnspruch zur Befriedung des Klassenkampfes gelesen. Kultur wurde zum Universalschlüssel der sozialwissenschaftlichen Analyse. Angriffe und Anschläge auf MigrantInnen und auf Asylwerberinnenheime begleiteten die neue Ordnung der Kriege im Inneren. Entwicklungspolitisch engagierte Linke lasen Orientalismus von Edward Said. Eine jüngere Generation von Feministinnen entdeckte das Unbehagen der Geschlechter von Judith Butler. Der Postmarxismus kam mit der Theorie der radikalen Demokratie von Chantal Mouffe und Ernesto Laclau auf. Der Wandel war vollzogen, die neuen sozialen Bewegungen dominierten allmählich in Theorie, Forschung und Organisationslandschaft. Klasse war inzwischen out, das Geflecht Differenz, Identität war in. In dieser Gemengelage entstand 1991 die Initiative Minderheiten mitsamt der Zeitschrift Stimme. Ich trat der Organisation im Jänner 1993 bei, am Tag des Lichtermeers, das die neu gegründete NGO SOS Mitmensch gegen das Ausländervolksbegehren der FPÖ veranstaltet hat. Ich erfuhr seither in all den Jahren viel über Minderheiten, übte mich darin, die Gesellschaft aus einer minoritären Perspektive zu betrachten, wie ich sie nenne. Ich lernte, ich schrieb und unterrichtete in den nächsten Jahren viel über die politischen Theorien der neuen sozialen Bewegungen aus dieser Perspektive. Als die Volksstimme, Zeitschrift der KPÖ, den kommunistischen Schriftsteller und Stimmeautor, mein leider früh verstorbener, sehr lieber Freund Erwin Ries, und mich 1995 zu einem Streitgespräch mit dem Parteivorsitzenden, mit dem damaligen, einlud, merkte ich im Gespräch, wie deutlich der Bruch zwischen der alten Arbeiterbewegung und den neuen sozialen Bewegungen mittlerweile geworden war, jedenfalls in meinem eigenen Denken. Und der Rest ist Geschichte der letzten 35 Jahre, und das kann man in den bisher 139 Heften der Stimme nachlesen. Auch dieser Text, den ich hier vortrage jetzt, also es gibt eine Textversion in der jetzigen Stimme, kann dort gelesen werden. Die Geschichte erlebt ihrerseits, diese Geschichte der letzten 35 Jahre, glaube ich, gerade einen Wandel, ja sogar einen Bruch. Dazu habe auch ich in den letzten Jahren einiges geschrieben, geredet, diskutiert. Wie das Ganze dann ausgehen wird, darüber wird sicher, jedenfalls hoffentlich, jemand in 35 Jahren dann schreiben. Ich werde es nicht erleben. Ein kleiner Nachtrag, der nicht in der Stimme nachzulesen sein wird, quasi als Bonustrack für Sie. Ich weiß nicht, ob die Spotify-Generation weiß, was das ist, ein Bonustrack. Da ich aus meiner Perspektive erzählt habe, taucht natürlich zum Schluss die Frage auf, wo stehst du denn jetzt, also nach all dem, was passiert ist. Ich glaube, ich habe es ein bisschen deutlich gemacht. Ich muss heute besonders betonen, ich bin heute viel empfindlicher gegen Antisemitismus, gegen Dogmatismus, vor allem in unseren eigenen Reihen geworden, viel kritischer gegenüber identitätspolitischen, selbstgerechten Opferdiskursen, denn die minoritäre Perspektive will weder Rache noch die Macht für sich selbst. Wir wollen die Macht nicht auskosten, wir wollen die Macht bekämpfen und peilen an eine bessere Welt für uns alle. Ich glaube, die Initiative Minderheiten hat in den letzten 35 Jahren dazu tatsächlich beigetragen, und ich bin sicher, das wird auch weiter der Fall sein. Vielen Dank für Ihre Aufmerksamkeit.

0: Margit Reiter ist seit 2019 Professorin für Zeitgeschichte an der Universität Salzburg. Sie war davor an verschiedenen Institutionen tätig. Ich nenne nur beispielsweise das Zentrum für Antisemitismusforschung an der TU Berlin. Sie ist, glaube ich, sehr bekannt für ihre Forschungsschwerpunkte rund um den Nationalsozialismus und seine Nachgeschichte, die Kontinuitäten danach, seine Nachwirkungen, auch diskursiv, zur Geschichte des Antisemitismus und Anti-Amerikanismus, zu den Beziehungen zwischen Österreich und Israel. Und sie ist bestimmt die profilierteste Wissenschaftlerin im Bereich der Geschichte der FPÖ und ihrer Beziehungen zum Nationalsozialismus.
1: Einen schönen guten Abend allerseits. Ich freue mich wirklich auch sehr, hier heute sprechen zu dürfen, anlässlich eigentlich eines sehr schönen Anlasses, 35 Jahre Initiative Minderheiten. Ja, ich werde heute sprechen unter dem Titel 1986 und die Folgen, Vermessung eines Jahrzehnts, werde ich versuchen, ein bisschen einen Blick zurückzumachen aus zeithistorischer Perspektive. Also die Gründung der Initiative Minderheiten vor 35 Jahren eröffnete, so denke ich, ein Jahrzehnt, also die 90er Jahre, ein Jahrzehnt, das den Rahmen auch für viele andere zivilgesellschaftliche Initiativen und zumindest teilweise, wie ich jetzt gehört habe, auch für Hakans Biografie gebildet hat. Ich nehme an, dass viele diesen Zeitraum relativ gut kennen, sei es aus der Forschung, aus den Medien oder eben auch aus eigener Erfahrung. Und vermutlich kann ich auch nicht allzu viel Neues hier sagen. Aber ich möchte doch den Versuch unternehmen, den gesellschafts- und den erinnerungspolitischen Kontext dieses Jahrzehnts in Erinnerung zu rufen und ein paar Überlegungen dazu aus meinem eigenen Arbeitsfeld anzustellen. Allerdings soll das von mir vermessene Jahrzehnt nicht streng an runden Jahreszahlen festgemacht werden, sondern ausgedehnt werden auf die Jahre zuvor, auf die Vorgeschichte und reicht somit von Mitte der 1980er Jahre bis Mitte, Ende der 1990er Jahre. Für diese sehr interessante Zeitspanne, so denke ich, leihe ich mir den Begriff der Sattelzeit vom deutschen Historiker Reinhard Koselleck aus. Der in den 1970er Jahren geprägte Begriff Sattelzeit war ursprünglich gemünzt auf den Übergang von der frühen Neuzeit zur Moderne, also zwischen 1750 und 1850. In diesem Jahrhundert vollzog sich ein Wandel auf vielen verschiedenen Ebenen, der politischen, gesellschaftlichen, kulturellen Ebene. Also ein Wandel, dessen weitreichende Konsequenzen zunächst noch nicht ganz absehbar waren, die sich dann aber umso wirkungsmächtiger erweisen sollten. Und diese als Epochenschwelle markierte Sattelzeit war ursprünglich, wie gesagt, auf ein Jahrhundert gemünzt. Sie ist aber, so denke ich, in Abwandlung und in kleinerer Dimension durchaus übertragbar auf andere zeitliche Perioden, wie etwa auch auf das von mir hier behandelte Jahrzehnt. Auch die 1980er und 1990er Jahre waren eine Zeit des Übergangs und des Aufbruchs, geprägt von Ereignissen und Entwicklungen, die hier ihren Ausgang fanden und mit weitreichenden Konsequenzen bis heute, so denke ich, wirkmächtig sind. Wie schon gesagt, ich setze bei meiner Vermessung des Jahrzehnts bereits früher an und beginne mit dem Jahr 1986, das in vielerlei Hinsicht als ein Schlüsseljahr anzusehen ist. Von den vielen Ereignissen, ein paar sind ja schon genannt worden, die dieses Jahr geprägt haben, möchte ich im Folgenden nur zwei herausgreifen. Eine vergangenheitspolitische und eine demokratiepolitische Entwicklung, die bis heute ihre Wirkung zeigt. Für eine Zeithistorikerin ist das Jahr 1986 natürlich stark verknüpft mit der Waldheim-Affäre, bei der so das gängige Narrativ, das Masternarrativ der Zweiten Republik, die österreichische Opferthese, kritisch hinterfragt und aufgebrochen wurde. Bei der damaligen Debatte, die ich in diesem Rahmen, glaube ich, nicht näher nachzeichnen muss, ging es weniger um die konkrete Tätigkeit Waldheims während seiner Kriegszeit auf dem Balkan, sondern um sein Verhalten bzw. Nichtverhalten zu dieser seiner Biografie. Das Verschweigen seines Kriegsdienstes in der Wehrmacht und seiner SA-Zugehörigkeit. Es ging um sein angebliches Nichtwissen, Nichterinnern von den in seinem Umfeld begangenen Verbrechen. Sein unglückseliger und doch so bezeichnender Ausspruch, dass er nur seine Pflicht erfüllt habe, wie Hunderttausende andere Österreicher auch, hat in aller Deutlichkeit die Paradoxie der österreichischen Geschichtslüge auf den Punkt gebracht. Nämlich Viktimisierung einerseits, also gezwungen in eine fremde Uniform, und andererseits die Pflichterfüllung, die letztendlich doch wieder Zustimmung und Affirmation signalisiert. Es heißt, durch die mit der Waldheim-Affäre einhergehenden Debatten sei die Opferthese endgültig zerstört und sogar von einer Täterthese abgelöst worden. Ich sehe das differenzierter und meine, dass das Opfernarrativ zwar brüchig geworden ist, auf verschiedenen Ebenen, aber in modifizierter Form in Teilen der Gesellschaft durchaus noch weiter existiert. Was die Waldheim-Affäre so bedeutend macht, meiner Meinung nach, war die Auseinandersetzung, die Kontroverse an sich. Die Waldheim-Debatten haben zu einer Politisierung und Sensibilisierung eines Teils der nachfolgenden Generation geführt. Viele Nachkommen erkannten in Waldheims Reaktionen die Abwehrmuster ihrer eigenen Eltern und erstmals haben viele von ihnen die eigene belastete Familiengeschichte kritisch hinterfragt. Denn es hat sich gezeigt, bis dahin hatten durchaus auch antifaschistische Nachgeborene die Opferthese in gewisser Weise internalisiert oder zumindest nicht kritisch hinterfragt. Meist gilt ja 1968 als Chiffre gewissermaßen für die Auseinandersetzung und Abrechnung der Söhne, Töchter könnte man auch sagen, mit den Vätern und Müttern als Täter, was zunehmend zumindest für Österreich nur bedingt zutrifft. Der Antifaschismus vieler 68er blieb eher abstrakt und NS-Täterschaft wurde nicht unbedingt auf die eigenen Eltern bezogen. Wie bei meinen Interviews für mein Buch Die Generation danach deutlich wurde, war für viele Nachgeborene erst die Waldheim-Affäre die entscheidende Zäsur, der entscheidende Impuls für ihre Auseinandersetzung mit den eigenen NS-Eltern und ihrer möglichen Täter- oder Mittäterschaft. Pointiert könnte man also sagen, in dieser Hinsicht hat 1968 in Österreich erst viele Jahre später, nämlich 1986, stattgefunden. Der Bruch mit einer wohl noch hartnäckigeren Legende, nämlich dem Mythos von der sauberen Wehrmacht, erfolgte noch später, nämlich erst im Rahmen der Wehrmachtsausstellung von 1995 und in den Folgejahren. Die Debatte um die Verbrechen der Wehrmacht zielte buchstäblich ins Epizentrum der Gesellschaft. Denn in jeder Familie gab es jemanden, der im Krieg gewesen, gefallen oder aus dem Krieg auch zurückgekehrt war. Väter, Großväter, Onkel, Brüder, Söhne. Diesmal stand nicht nur ein Mann, sondern die gesamte Kriegsgeneration im Fokus der Kritik. Und angesichts der erdrückenden Dokumentation in der Ausstellung und in den Diskussionen der Verbrechen der Wehrmacht war der langlebige Mythos von der sauber gebliebenen Wehrmacht einerseits in Abgrenzung zur mörderischen SS andererseits endgültig zerstört. Die bis dahin so häufig getätigte Entlastungsformel, mein Vater oder Großvater war ja nur bei der Wehrmacht, hatte nun endgültig ausgedient. Die vielen positiven Entwicklungen nach 1986, also die Manifestationen eines anderen Österreich, der Republikanische Club, das sogenannte Bedenkjahr 1988, die Auseinandersetzung mit den NS-Opfern, die Erforschung von österreichischen Tätern und Täterinnen, auch wenn es dazu immer noch große Forschungslücken gibt, bis hin zur umfassenden Arbeit der Historikerkommission ab Ende der 1990er Jahre, also all diese positiven Folgen und Leistungen nach Waldheim sollen aber nicht den Blick trüben für die gleichzeitig zu beobachtende Kehrseite davon. Den massiven zutage tretenden Antisemitismus, die vehementen Schuldabwehrmanöver und die damit einhergehenden Relativierungen und Aufrechnungen der NS-Verbrechen. Dabei handelt es sich allerdings nicht nur um ein letztes Aufbäumen der sogenannten Kriegsgeneration, sondern auch ein Teil der nachfolgenden Generation beteiligte sich an diesem diskursiven Abwehrkampf. Geradezu exemplarisch ist dies verkörpert in der Person von Jörg Haider. Damit bin ich bei meinem zweiten Punkt, einer weiteren Entwicklung, die im Jahr 1986 ihren Ausgang genommen und noch weitreichende demokratiepolitische Folgen haben sollte. Der Aufstieg der FPÖ, die das gesamte folgende Jahrzehnt, also die 90er Jahre, diskursiv bestimmte und die in dieser Zeit zu dem geworden ist, was sie heute ist. Mittlerweile muss man sich fast schon ein wenig in Erinnerung rufen, dass die FPÖ, die 1956 bekanntermaßen als Sammelbecken der gesinnungstreuen Ehemaligen gegründet wurde, also dass die FPÖ vor 1986 immer eine recht bedeutungslose Kleinpartei gewesen ist, 5-7% maximal. Es war ausgerechnet der SS-Mann Friedrich Beter, der versucht hat, die FPÖ aus diesem politischen Ghetto, wie er es ausdrückte, rauszuholen, um sie koalitions- und regierungsfähig zu machen. Erfolgreich war diese Strategie der Öffnung erst 1983 mit der kleinen Koalition zwischen SPÖ und FPÖ. Doch die internen Gegenkräfte waren enorm. Die Giftpfeile aus Kärnten gegen die Bundes-FPÖ führten letztendlich zum Ziel. Jörg Haider übernahm am 13. September 1986, also das zweite wichtige Ereignis, beim Parteitag in Innsbruck die Macht. Der frenetisch gefeierte Machtwechsel, Zeitzeugen berichteten damals von einer alkoholgeschwängerten Sieg-Heil-Atmosphäre. Dieser Machtwechsel bedeutete einen klaren Rechtsruck. Die sogenannten nationalen Kräfte hatten gesiegt, Norbert Steger wurde als Parteiobmann abgelöst und die kleine Koalition von Bundeskanzler Franitzky aufgekündigt. 1986 war der Beginn des Phänomens Haider, an dem sich viele abgearbeitet haben. Die Medien, die Öffentlichkeit, die Wissenschaft, manchmal auch die Gerichte und nicht zuletzt wir Historiker und Historikerinnen. Wir beschäftigten uns vor allem mit den unzähligen affirmativen Aussagen Haiders zum Nationalsozialismus, seinen Spruch von der ordentlichen Beschäftigungspolitik, die Bezeichnung der Konzentrationslager als Straflager, seine Verharmlosungen und Relativierungen der NS-Verbrechen bis hin zu seinem Lob der anständigen Waffen-SS, gerade weil sie ihrer Gesinnung treu geblieben sind. Haider agierte dabei zum einen als braver Nazisohn, der zur Verteidigung der pauschal vereinnahmten Vätergeneration antrat. Er war ja bekanntlich familiär und politisch im ehemaligen Milieu aufgewachsen und davon massiv geprägt, was sich in seiner Sprache zeigte, seinen Begrifflichkeiten, seinen verwendeten Codes, die jeder und jede verstand, der die sie verstehen wollte. Zum anderen hat er diese Provokationen und Tabubrüche durchaus strategisch eingesetzt. Er lieferte das, was das geschundene Herz der Kriegsgeneration nach der Waldheim-Affäre brauchte. Insofern waren Haider und die FPÖ in gewisser Weise auch Profiteure der Waldheim-Debatten. Und noch unter dem Eindruck dieser Debatten und vor dem Hintergrund der längst schon brüchig gewordenen Großen Koalition vollzog sich dann der scheinbar unaufhaltsame, aber nicht immer ganz geradlinige Aufstieg der FPÖ unter Jörg Haider. Dieser Aufstieg lässt sich an den Ergebnissen der folgenden Nationalratswahlen ablesen. Bei den Wahlen im November 1986 konnte die FPÖ unter Haider ihre Stimmen verdoppeln auf 9,7%, eine aus heutiger Sicht geradezu vernachlässigenswerte Zahl, allerdings in Kärnten schon 20%. Bei der Nationalratswahl 1990 waren es bereits 16,6% und 1994 kam die FPÖ mit ihren Spitzenkandidaten Haider auf 22,5%. Bei diesem Wahlkampf stilisierte sich Haider und die FPÖ bereits in Robin Hood-Manier als Kämpferin gegen die da oben, gegen das Establishment, die Altparteien, hat er sehr gern verwendet, und auch schon die EU. So, genau so, wie wir es heute auch noch kennen. Gegen Ende des Jahrzehnts, bei der Wahl 1999, erzielte die FPÖ mit 26,9% ihr bis dahin bestes Ergebnis und wurde von der ÖVP als Koalitionspartner in die Regierung geholt. Hatte Schwarz-Blau im Jahr 2000 noch einen Aufschrei im In- und im Ausland zur Folge, so scheint heute angesichts des allgemeinen Rechtsrucks in ganz Europa der Vormarsch der extremen Rechten kaum mehr solche Resonanz zu erhalten. Dabei erscheint mir die Gefahr mittlerweile viel größer. Rechtsextremismus ist längst kein Phänomen am Rande der Gesellschaft mehr, sondern wir beobachten gerade derzeit auch eine rechte Unterwanderung in das von Ihnen so verhasste demokratische System. Der Aufstieg der FPÖ in den 1980er, 1990er Jahren ging mit einem Kurs- und Strategiewechsel einher, der gleichzeitig Voraussetzung, aber auch Folge dieses Aufstiegs war. Haider wusste, um bei Wahlen erfolgreich zu sein, musste sich die Partei bestimmter ideologischer Grundprinzipien entledigen, allen voran des Deutschnationalismus, der lange Zeit ja das Kernelement freiheitlicher Ideologie gewesen war. Angesichts der sterbenden Kriegsgeneration und außerhalb des deutschnationalen Kernmilieus, also den Burschenschaften, hatte der klassische Deutschnationalismus scheinbar ausgedient. Noch 1988 hatte Haider, wie viele übrigens vor ihm auch schon, von Österreich als ideologischer Missgeburt gesprochen. Nur wenige Jahre später wechselte er zu einem übersteigerten Österreich-Patriotismus, der sich als wesentlich anschlussfähiger erwies und mittlerweile fixer Bestandteil freiheitlicher Selbstinszenierungen ist. Ungeachtet dessen aber steht das Bekenntnis zur deutschen Volks- und Kulturgemeinschaft immer noch, beziehungsweise wieder, es war zeitlang weg, im FPÖ-Parteiprogramm von 2011. Das FPÖ-Volksbegehren 1993 unter dem bezeichnenden Titel Österreich zuerst war der Start und der Höhepunkt dieser Kehrtwendung, die aber eigentlich, so meine ich, keine war. Denn die Feindbilder, die Begriffe, die Sprache haben sich zwar teilweise geändert bzw. den aktuellen Gegebenheiten angepasst, die dahinterliegende Ideologie, die Strukturen und die Mechanismen blieben jedoch gleich. Es geht immer um Inklusion und Exklusion. Das heißt, die Eingemeindung in ein österreichisches Wir und den Ausschluss von allem Fremden, das letztendlich völkisch definiert wird, wurde und nach wie vor wird. Wie wir wissen, folgten der Hetze, folgten den Worten auch Taten. Ende 1993 setzte eine beispiellose rechtsextreme Briefbombenserie ein, die im Februar 1995 mit der Tötung von 4 Roma in Overwart ihren mörderischen Höhepunkt erreichte. 1997 wurde der Täter Franz Fuchs zwar gefasst und 1999 ihm der Prozess gemacht, doch die Saat war offenbar aufgegangen. Der Strategiewechsel der FPÖ und die damit einhergehende offene Ausländerfeindlichkeit vollzog sich auch vor dem weltpolitischen Hintergrund der Wende 1989, dem Fall des Eisernen Vorhangs. Der anfänglichen Freude und vielleicht auch dem Triumph über den Sieg über den Kommunismus folgte bald die Ernüchterung. Die damals grassierende und natürlich politisch auch geschürte Fremdenfeindlichkeit richtete sich zunächst gegen Menschen aus Osteuropa, die später dann von den Asylwerbern, den Muslimen, den Flüchtlingen und so weiter abgelöst wurden. Ein weiterer Hintergrund des Aufstiegs der FPÖ war der sich Anfang der 1990er Jahre abzeichnende Beitritt Österreichs zur EU, der 1995 endgültig vollzogen wurde. In populistischer Manier agierte die FPÖ seitdem gegen die EU, obwohl sie zuvor immer eine dezidiert proeuropäische Position bezogen hatte und sogar den NATO-Beitritt gefordert hatte. Das wird heute gern vergessen. Diese drastische Kehrtwende in der Europapolitik führte übrigens dazu, dass der langjährige FPÖ-Obmann Friedrich Peter 1992 aus Protest dagegen aus der von ihm mitgegründeten Partei ausgetreten ist. Und mit der Gründung des Liberalen Forums im Februar 1993 sind noch die letzten liberaleren Reste in der FPÖ weggefallen. Und spätestens seitdem sind der Kampf gegen die vermeintlichen Eliten und vor allem die Ausländerfeindlichkeit der Kern ihrer Ideologie und ihres Erfolgsrezepts. Es wäre falsch, die strategisch bedingten Positionswechsel der FPÖ, die sich in dem von mir skizzierten Zeitraum vollzogen haben, mit ideologischer Beliebigkeit zu verwechseln. Die Deutung dieses Phänomens als Rechtspopulismus greift meiner Meinung nach zu kurz, denn sie legt zu sehr den Fokus auf die Form der Politik, vernachlässigt jedoch die transportierten Inhalte, die nach wie vor extrem rechts sind. Erst jüngst wurde im Handbuch Rechtsextremismus des DÖF eindeutig festgestellt, dass die FPÖ nach wie vor als im Kern rechtsextrem bezeichnet werden muss. Abschließend also gesagt, in dem von mir vermessenen Jahrzehnt, also den langen 1990er Jahren, könnte man sagen, haben sich entscheidende Entwicklungen und Umbrüche vollzogen, deren Konsequenzen wir erst heute in voller Tragweite sehen. In dieser Hinsicht scheint mir der Begriff der Sattelzeit durchaus zu passen. Es war auch ein Jahrzehnt der Gegensätze und der Gleichzeitigkeiten, also des Rückschritts und des Skandals auf der einen Seite, aber auch des Aufbruchs und des Protests. Und Letzteres soll heute im Mittelpunkt stehen, also die Gründung und das unermüdliche Engagement von diversen zivilgesellschaftlichen Initiativen, die wir ja heute auch feiern. Danke Ihnen sehr für Ihre Aufmerksamkeit.
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0: Hallo und herzlich willkommen zu einer neuen Ausgabe vom Faradays Salon. Und heute als Gesprächspartner darf ich hier den Marco begrüßen und er wird uns etwas über seinen interessanten Beruf erzählen, der nicht nur mit Computer und Software zu tun hat, sondern auch mit Hardware. Also im wahrsten Sinn des Wortes, Marco, erzähl uns einmal, was machst du eigentlich so?
1: Danke mal für die Einladung. Ich will mal alle gerne begrüßen. Ja, mein Beruf ist, glaube ich, eher ein seltener, würde man mal behaupten. Es ist der typische Hacker eigentlich. Darunter kann man sich eigentlich am meisten vorstellen. Offiziell ist es Information Security Auditor. Aber ja, wie schon gesagt, grundsätzlich ist es jetzt nicht nur mein Job, eben Schwachstellen in Unternehmen zu finden. Das heißt, Firmen beauftragen mich eben, um eben diese Schwachstellen im Unternehmen zu finden und eben zu schließen, bevor es die bösen Leute sozusagen ausnutzen können. Und meistens ist es halt so, dass so meine Spezialgebiete sind hierin eigentlich eher also das Thema Social Engineering. Sagt man dazu, das ist so die bewusste Beeinflussung des Menschen. Also jetzt nicht nur, dass diese technische Seite mit ja, Laptop anschließen, einen Scanner anstarten und schauen, was man alles hacken kann sozusagen, sondern da geht es dann schon wirklich um einmal in das Unternehmen einzudringen. Und das ist dann relativ immer lustig, weil dafür ist es auch notwendig, eben sich zu verkleiden in dem Sinn. Einerseits zum Beispiel kann es sein, dass ich als Klimatechniker vor Ort erscheine, mit wunderschöner blauer Montur, mit einem gefälschten Ausweis und eben gerne die Serveranlagen, also die Klimageräte im Serverraum zum Beispiel ansehen möchte. Und dann schauen wir mal, wie weit man damit kommt. Also der Sinn dahinter ist eigentlich, ich sollte in Gebiete kommen, wo eigentlich kein normaler Mensch etwas verloren hat.
0: Also in Sicherheitsbereiche ein- und ausgehen sozusagen und dort probieren, sein Unwesen zu treiben, aber mit Einverständnis der Firma, die es ja zu überprüfen gilt, ob das nicht jemand auch macht, der da eigentlich nichts verloren hätte, oder?
1: Genau, ja. Ich vergleiche es immer so wie von Monopoly bekannt aus der Gefängnisfreikarte. Das heißt, ich habe schon einen Auftrag mit dabei, wo es dann offiziell aus unterschrieben ist und dass es auch ein offizieller Auftrag ist. Mein Kunde muss auch leider 24 Stunden erreichbar sein. Denn ja, solche Einbrüche macht man jetzt nicht am helllichten Tag oder nicht immer, sondern auch gerne auch in der Nacht zum Beispiel, wenn einfach weniger los ist. Und ja, falls man dann eben aufgehalten wird, kann man dann diese Sache wieder aufklären mit der Gefängnisfreikarte.
0: Also dein Chef hat dich noch nie müssen auslösen von der Polizeiwache.
1: Bis jetzt ist es wirklich noch nie vorgekommen, ja. Das ist schon sehr gut. Aber grundsätzlich ist es also auch, was wir oft machen, sind diese großen Produktionsanlagen, das heißt diese großen Werksanlagen. Und da gibt es eigentlich viele spannende Geschichten, was ich eigentlich schon alles erlebt habe. Meistens eben der Klimatechniker funktioniert immer. Man hat auch immer eine wunderschöne Aluleiter mit dabei. Und niemand fragt jemanden in einer Aluleiter, was man hier verloren hat, weil man muss irgendwas Wichtiges tun. Sonst würde man dieses Drum nicht herumzahlen mit sich. Und man sieht dann einfach, wie weit man kommt. Da gibt es auch noch eine lustige Geschichte, fällt mir ein. Da bin ich mit der Aluleiter tatsächlich einmal aufgehalten worden. Aber nur deswegen, weil ich erstens keinen Helm auf hatte. Und das war dort wirklich verpflichtend. Und normale Schuhe hatte, normale Sneakers. Und das war natürlich sehr auffällig, weil er hat gesagt, hey, komm her, stopp. Nein, erstens, du brauchst einen Helm.

0: Zweitens, ohne Stahlkappenschuhe gehst du mir hier nicht rein. Und dann hat er irgendeinen Kollegen geholt und gesagt, ja, und jetzt begleitest du ihn und du führst ihn überall hin, wo er hin möchte. Das ist natürlich ideal dann. Und alle Türen aufgesperrt. Das war auch immer sehr gut.
1: Also nicht nur Aluleiter, auch die richtigen Schuhe und der Helm und die Eintrittskarte ist gezogen.
0: Das Equipment ist auch immer sehr entscheidend. Ja. Mittlerweile alle schon im Auto. Es kann aber auch anders gehen, zum Beispiel, wo ich Firmen schon eher länger ausspähe. Das heißt, ich sehe mir an, wann die Mitarbeiter zum Beispiel essen gehen oder grundsätzlich einmal am Tag vorbeisehen, wie ich vielleicht irgendeine Hotspots erkennen kann, was für mich interessant wäre oder halt Schwachstellen sind. Zum Beispiel alte Türen, immer sehr beliebt, mit den guten Zylinderschlössern. Die kann man dann in der Nacht, wenn man Zeit hat, eventuell auch noch lockpicken probieren und aufsperren. Oder auch immer sehr beliebt eine Türangel. Da gibt es meistens, wenn man an einem Bürogebäude schon ist, dann gibt es meistens diese Glastüren da dort drin. Und da gibt es so ein spezielles Equipment, weil diese Glastüre hat immer diese Angewohnheit, dass ein Spalt darunter offen ist, damit man eben diesen Boden nicht zerstört. Und diese Türangel kann man sich vorstellen wie ein Gerät, was man von der verschlossenen Seite unten durchschiebt, durch den Spalt, und dann eben aufheben kann und mit einem Stahlseil dann ziehen kann. Es hat einen Henkel oben und man probiert hinten die Türklinke zu erreichen und dann mit dem Stahlseil diese Türklinke herunterzuziehen, diese klassische Fluchttürenöffnung. Weil von innen darf es nie versperrt sein.
1: Und dann geht die Tür auf und schon ist man
0: Und schon ist
1: drinnen.
0: man drin, ja.
1: Ja.
0: Und dann beginnt eigentlich wirklich mein Beruf. Ja. Also ich probiere ja irgendwie, also irgendwie muss ich ja zu den Computer kommen, nicht unbedingt zu den Server. Es reicht mir meistens schon das Netzwerk. Und sobald man mal im Büro ist, dann beginnt eigentlich meine klassische Arbeit, ja, mit Verbinden, mit dem Laptop anschließen und dann ist dann eher das komplizierte Technische dahinter, wo man dann probiert, Schwachstellen zu finden und irgendeine, also einfach Rechte zu erhöhen, um dann möglicherweise, also im schlimmsten Fall, das gesamte Unternehmen zu übernehmen.
1: Okay, also du musst einmal wirklich vor Ort kommen, an eine Netzwerksteckdose kommen
0: Genau.
1: und dann kannst du richtig loslegen, sozusagen.
0: Genau. Aber viel spannender sind eben diese Möglichkeiten, einmal um zu dieser Netzwerkdose zu kommen oder eben zu dieser Computer kommen. Wenn wir ganz schlimm sind, dann haben wir auch meistens diese klassischen Keylogger noch im Einsatz. Das ist auch immer noch, es wird auch heutzutage noch verwendet, was man hinter der Tastatur mit anschließt. Und man kann dann alle Tasteneingaben noch also abspeichern und dann abrufen. Und da sind dann eben diese Login-Passwörter drin. Dann haben wir auch schon einen Benutzer zum Beispiel im Unternehmen. Und von dem aus können wir nachher weitere Angriffe starten. Denn es ist nicht nur entscheidend, dass ich erst einmal Zugriff zum Netzwerk erlange, sondern ich brauche auch irgendeinen Benutzer und ein Passwort. Und das sind dann meistens diese Vor-Ort-Besuche.
1: Dann bist du im System drinnen und was machst du nachher?
0: Grundsätzlich ja. Also man muss sich langsam vortasten. Ich scanne mal die Umgebung ab, sozusagen eine Inventur. Was ist alles da? Was für Server? Was für Geräte? Sind irgendeine spannenden Webdienste zum Beispiel hier? Da ist es dann interessant, eventuell, ob es hier dann Schwachstellen gibt. Das heißt, gibt es Möglichkeiten, wie ich zum Beispiel gewisse Passworteingaben einfach umgehen kann, um dann einfach weiterzukommen. Im Grunde genommen probiert man eigentlich immer mehr und mehr Rechte zu erlangen, bis man eben dahin, also man sagt immer in einer Windows-Domäne, diesem Domänenadministrator, das ist ein Benutzer, der hat alle Rechte, Zugriff auf jeden Client, auf jeden Server, auf alle Daten des Unternehmens und alle E-Mails. Das ist eigentlich immer so das Ziel dahinter zwischen diesen Angriffen.
1: Und das probiert man zu erreichen.
0: Genau, ja. Meistens probiert man nachher, also wenn es wirklich Computer vor Ort sind, man sieht sie sich einmal an, was ist alles drauf installiert, ist es ordnungsgemäß alles aktuell oder ist vielleicht doch eine alte Software drauf, mit der ich zum Beispiel meine Rechte erweitern kann. Dann kann ich zum Beispiel das Passwort auslesen von dem Administrator-Account. Das ist jetzt der Account, der zum Beispiel den ganzen Computer verwalten kann. Und von dem aus kann ich hoffen, ob die Firma eventuell dieses Passwort, was hier verwendet worden ist, auf weiteren Geräten wiederverwendet wird. Das heißt, man springt dann von Computer zu Computer, von Server zu Server, bis man irgendwo auf einmal auf einen interessanten Server ist, wo halt ein bisschen ein stärkerer Benutzer, also mit mehr Rechte drauf vorhanden ist. Und dann beginnt eigentlich der Spaß, ja, diese Systeme zu suchen, wo eben diese schwache Software drauf ist, um nachher eben dort wieder das Passwort auszulesen und dann weiterzuspringen. Und zwar so lang, bis man wirklich die höchsten Rechte im Unternehmen hat. Und danach ist das Unternehmen eigentlich kompromittiert.
1: Ja, und dann kommt man wirklich zu den wichtigen Daten sozusagen, und dann kann man sagen, ich habe es geschafft, ich war da drinnen
0: Genau,
1: sozusagen.
0: ja. Also man hat dann wirklich auch Zugriff auf die Finanzdaten. Zum Verifizieren muss ich kurz immer mal reinsehen. Den meisten Kunden interessiert das, wenn man zum Beispiel Zugriff auf diese SEPA-Weisungen erhält und so etwas. Da bekommen sie immer ganz große Augen oder auch Schweißtropfen, wie es auch kommt. Aber ja, das ist dann so ein dieser Beweis, ja, wenn man das
1: Also
0: anschaut.
1: eine Seite praktisch irgendwie abspeichern oder abfotografieren oder irgendwie dokumentieren,
0: Genau, ja.
1: dass man da.
0: Nämlich, das hat auch sehr viel Vorarbeit. Das ist ja nicht nur das Einbrechen alleine, sondern zum Beispiel auch Müll durchsuchen gehört dazu. Meistens diese Altpapiercontainer oder auch diese Hochsicherheitsschredder, kann man sagen, die sind halt verschlossene Mistkübel. Das sind da für mich auch sehr interessant, weil da stehen interne E-Mail-Adressen, interne Telefonnummern drin. Alles Informationen, was mir sehr viel weiterbringen. Denn vieles in meinem Beruf ist einfach wirklich nur an Informationen zu kommen, um eine Vertrauensbasis aufzubauen.
1: Und dann diese gezielt einsetzen, um sich dann Zugang auf Daten zu verschaffen.
0: Genau, ja. Mit den E-Mail-Adressen zum Beispiel wird, glaube ich, schon die meisten Leute kennen, diese berühmten Phishing-Mails. Damit weiß ich erst einmal, erstens, wenn ich eine E-Mail finde, wie ist die E-Mail-Adresse aufgebaut? Ist die Vorname.Nachname@Firmenname.irgendwas? Oder auch Telefonnummern. Für E-Mail-Adressen ist natürlich interessant, dann kann ich erweiterte Angriffe führen. Das heißt wirklich diese E-Mails, aber nicht diese langweiligen wie Ihr Postfach ist fast voll oder Sie haben eine Nachricht zum Abrufen oder das berühmte Post-AD-Paket ist zum Abholen oder DHL-Paket. Das ist dann schon wirklich schon mehr zugeschnitten. Wir sagen dazu wirklich, es sind gezielte Phishing-Kampagnen. Das heißt, meistens geben wir uns als Betriebsrat aus, verschenken Gutscheine, muss man sich eine Datei herunterladen, um den Gutschein eben zu aktivieren und dann ist es meistens schon zu spät.
1: Oder es hat ja auch schon, ich habe ja schon von so Angriffen gehört, wo der angebliche Chef geschrieben hat, bitte den und den Betrag dort und dorthin zu überweisen oder solche.
0: Genau, ja. Das ist ein berühmter Angriff sogar als der CEO-Fraud, wo man wirklich versucht, dieses Vier-Augen-Prinzip zu umgehen und wirklich Geld zu transferieren. Hat das in meinem Leben nur einmal funktioniert. Das war mit einer gefälschten Nummer. Das heißt, ich habe die Telefonnummer vom Chef gefunden auf einer E-Mail, auf einer ausgedruckten. Diese Telefonnummer habe ich dann übernommen. Das geht ganz einfach im Internet. Da gibt es so SIP-Telefone, also digitale Telefone, wo man eben wirklich die Nummer eintippen kann, was man gern möchte. Und so erscheint es dann auch wirklich bei der Person, die man anruft.
1: Okay.
0: Und dann kann man noch diesen Spaß machen mit diesem Softphone, also mit dem Computer telefoniere ich eigentlich, dass man Fluglärm zum Beispiel im Hintergrund zerschaltet und da sagt, ja, bitte, ich weiß, wir müssen normal das immer mit vier Augen klären und ich muss dir eine SMS schreiben, ich kenne mich da aus, aber ich muss jetzt unbedingt nach China fliegen, wir müssen eine Firma lukrieren und ich brauche jetzt 30.000 Euro auf einem gewissen Konto. Bitte, kannst du die Überweisung jetzt machen? Ach, und dein Flieger fährt gleich und ja, ich muss leider auflegen. Bitte sorge dich darum und danke, dass man ein bisschen Stress erzeugt für den Mitarbeiter und hoffentlich er dann auch die Überweisung tätigt. Hat bis jetzt nur einmal funktioniert und wir haben es leider wieder zurückzahlen müssen, ja.

0: Ja, Marco, jetzt würde mich eigentlich interessieren, wie schaut das da mit der Erfolgsquote aus bei dir? Wie oft schaffst du es denn, hineinzukommen, zu diesen Daten zu kommen?
1: Eine sehr gute Frage, eigentlich die meiste Frage, was die meisten Leute immer interessiert. Grundsätzlich ist die, also wenn wir das Social Engineering vor Ort durchführen, das heißt, wir besuchen wirklich den Firmenstandort vor Ort, ist es eigentlich erschreckend hoch. Das sind wir, also ich rede da von 80% Erfolgschance.
0: Okay.
1: Es hat meistens den Grund immer, weil wir eigentlich ja den Menschen an sich ausnutzen. Das heißt, die Firma kann noch so viel in Sicherheit investieren. Die Sicherheit ist halt nur so gut wie das schwächste Glied in der Kette und das ist halt meistens jetzt in dem Fall der Mensch. Das ist meistens immer sehr erfolgreich, ja.
0: Ja, und ich verstehe, du bist ja persönlich ein sehr vertrauenserweckender Mensch, und wenn du kommst als Klimatechniker, als Servicemensch, ja, komm herein, mach nur deine Arbeit, oder? Läuft das so?
1: Genau, ja, also es gibt zwei Arten eigentlich. Ich mache eigentlich nur zwei Arten. Einerseits ist es Naivität, das heißt, ich kenne mich nichts aus, ich weiß es nicht, da könnten Sie mir bitte helfen. Das ist meistens eigentlich immer meine bevorzugte Methode. Es gibt aber auch einen gewissen Charaktertypen, merkt man auch zum Beispiel bei einer Rezeption oder bei einem Menschen, wenn er vor Ihnen sitzt, wo eventuell Stress oder mehr Druck bringt. Es gibt da eine Geschichte, die war eigentlich ziemlich verwerflich, muss ich sagen. Das bedrückt mich bis heute noch. Das war auch erfolgreich. Aber das war eigentlich eine ziemlich gute Firma, rund um Zaun, alles videoüberwacht. Von dem her jetzt dann schwer reinzukommen, wirklich unbemerkt oder ungesehen. Der einzige Zutritt wäre halt über den Portier gewesen. Und ich hatte da seine Bewerbungsunterlagen noch in meinem Auto ausgedruckt. Und ich bin eigentlich fast verzweifelt dabei, wie ich hier reinkommen sollte. Im Endeffekt habe ich einen Kaffeeautomaten drin gesehen, im Unternehmen, habe mir einen Kaffee runtergelassen, bin wieder rausgegangen. Ein bisschen nachgegrübelt, wie könnte man das jetzt gut machen? Eventuell, dass ich hier weiterkomme oder beim Portier vorbeikomme. Im Endeffekt habe ich dann wirklich eine Kurzschlussreaktion gehabt. Das heißt, ich habe meinen Kaffee über meine Bewerbungsunterlagen drüber geschüttet, bin dann verzweifelt zum Portier gegangen und habe gesagt, ich habe in 30 Minuten ein Bewerbungsgespräch und aus lauter Nervosität habe ich jetzt meinen Kaffee verschüttet und ich müsste es unbedingt wieder neu ausdrucken. Wäre es vielleicht möglich, dass Sie kurz meinen USB-Stick anstecken und dieses neu ausdrucken können? Das würde mir wirklich sehr viel bringen, weil es sind nur mehr 24 Minuten und ich müsste dann wirklich gleich rauf. Und ja, das ist halt wirklich, wo man schon ein bisschen schlucken muss, um das überzeugend rüberzubringen, mehr oder weniger. Und tut auch ein bisschen weh, in Wirklichkeit. Aber ja, natürlich habe ich es ausgedruckt bekommen. Der USB-Stick wurde angesteckt. Und das Besondere an diesem USB-Stick war jetzt nicht, dass, also es waren auch Daten drauf, normale. Aber es war auch noch eine, sozusagen, es war ein kleines Gerät, aber es hat sich auch als Tastatur ausgegeben. Das heißt, sobald er angesteckt wurde, ist ein kurzes schwarzes Fenster aufgepoppt. Es ist so schnell hineingetippt worden, diese ganzen Codezeilen, dass es eigentlich nur ein Flimmern war, also gar nicht zum Bemerken. Und damit war der PC infiziert. Die Daten konnten trotzdem ausgelesen werden, es wurde ausgedruckt. Ich habe mich sehr freundlich bedankt dafür. Und sie hat mir dann auch noch gesagt, ja, gehen Sie einfach rein beim Wasserfall links vorbei. Und sagt, ach, danke, danke, Sie haben mir wirklich mein Leben gerettet. Und schon war man eigentlich drinnen, ja. Dann war mein erster Gedanke, man braucht einen ungestörten Ort. Ich muss schauen, ob die Verbindung geklappt hat. Also geht man meistens aufs WC. Das ist ein kleiner Raum, wo man sich nur einsperren kann. Und man sitzt dann im WC, klappt seinen Laptop auf, verbindet sich mit dem Gerät und man sieht schon die Verbindung vom Portiercomputer. Und dann habe ich wirklich vom WC aus gearbeitet und habe mich dann von diesem PC aus weiter verbreitet.
0: Okay.
1: Das war dann schon ziemlich spannend. Aber eine traurige Geschichte eigentlich zum Reinkommen, ja.
0: Ja, es ist sicher eine schwierige Sache. Soll man so weit gehen oder nicht?
1: Genau. Meistens ist es immer so, dass es eben, wenn es wirklich ein gezielter Angriff ist, also wir reden da auch von Wirtschaftsspionage, werden genau diese gleichen Taktiken verwendet dafür. Hauptsache man bekommt irgendwie Zugriff, das ist ein erster Eintrittspunkt. Aber ja, das sind schon nicht immer leichte Dinge, aber im besten Fall ist dann unsere Maßnahme dagegen immer ein Awareness-Training. Das sind dann meistens wirklich keine langweilige PowerPoint-Präsentation, keine Sorge, weil damit schlafen die meisten Leute immer weg, sondern wir haben eigentlich eine Präsentation mit alles voll mit Live-Demos, wo wir wirklich diese Angriffe eigentlich den Mitarbeitern konkret herzeigen, wie einfach es ist, zum Beispiel Telefonnummern zu fälschen, auf was man auf Phishing-Mails achten sollte, auf die Absenderadresse, auf eventuelle alte Logos und so etwas. Und das ist dann schon wieder spannend. Und dann kommen auch wieder sehr viele Fragen von den Mitarbeitern selbst, wie sie sich zum Beispiel absichern können oder auf was sie achten müssen oder sind sie zu Hause überhaupt sicher in den WLAN und so etwas. Das sind dann immer, ja.
0: Ja, es fängt ein bisschen an, das Bewusstsein zu bilden, überhaupt, weil so bei, sage ich, normalen Firmen unter Anführungszeichen ist ja das nicht so ein starkes Thema. Ich meine, bei Firmen, die mit Sicherheitsbereichen zu tun haben, Forschung, Entwicklung, ist das sicher schon verankert, oder?
1: Ja, man sollte es eigentlich meinen, aber das Problem ist, es ist immer ein Prozess. Das heißt, es reicht nicht immer eine Schulung. Man muss eigentlich die Mitarbeiter immer laufend durchgehend schulen. Einfach damit man diesen Hausverstand einschaltet. Ja. Zum Beispiel ist es auch schon sehr wichtig, wenn ich zum Beispiel als Druckertechniker direkt ins Unternehmen reinplatze, meistens eben in Begleitung nach dem Mittagessen, wo dann alle wieder geschlossen in das Unternehmen eintreten, hänge ich mich einfach mitten ran. Und drinnen habe ich dann mehrere gefälschte Ausweise mit von verschiedenen Druckerherstellern und gebe mich dort dann als Druckertechniker aus. Hau mich dann zum ersten Druckergerät hin, werde dort wirklich nach einem Ausweis gefragt, aber der ist dann auch noch gefälscht. Und das ist halt kein echter. Also man erkennt, dass es die falschen Farben sind, das alte Logo. Sie sind absichtlich ein bisschen schlechter gemacht und mit meinem Tintenstrahldrucker von zu Hause ausgedruckt auch noch zum Teil.
0: Also da müsste man schon genauer hinschauen, dann würde man es erkennen, dass der Ausweis nicht stimmt.
1: Genau. Oder einfach nachfragen. Also wir würden uns am meisten immer wünschen, wenn der Mitarbeiter nachfragt und sagt, Druckertechniker, eigentlich haben wir jetzt nichts verlangt, da, Entschuldigung, da müsste ich mal die IT-Abteilung anrufen oder so etwas, dann würde die ganze Sache sehr schnell auffliegen, ja.
0: Ja, wer hat das überhaupt bestellt denn?
1: Genau, ja.
0: Die Wartung oder ja.
1: Bei Klimatechniker auch immer sehr beliebt, wo ich dort war, ja, was, schon wieder? Sie waren ja gerade letzte Woche da. Ah, okay, ja, das dürfte mein Kollege sein. Anscheinend habe ich das nicht ganz mitbekommen. Also, mein Protokoll steht trotzdem, dass ich es mir nochmal anschauen müsste. Und schon ist gekommen, ich rufe mal nach. Ich rufe mal nach und dann ist das auch schon aufgeflogen.
0: Ja. Ja, und so bei nächtlichen Einsätzen, wie schaut das da eigentlich aus mit Alarmsicherung? Es müssen ja auch viele Alarmanlagen in Betrieb sein, oder sind die nur halb so wirkungsvoll?
1: Das kommt immer darauf an. Ja, meistens suchen wir Türen, also wir suchen gezielt Türen aus, wo keine Alarmanlage ist. Viele Dinge sind von außen zu erkennen, aber dafür bin ich auch wirklich schon länger im Unternehmen, das heißt auch schon bei Tag drin gewesen. Also da sehe ich schon, ob diese Metallkontakte auf den Türen sind. Und ich muss leider zugeben, dass es doch bei den meisten Firmen intern, da haben sie Alarmanlagen. Ja, das Problem ist halt, dass die Kellertüre mit einem Spalt unten immer offen ist und von daher der Alarm eigentlich immer offen ist. Also es ist dort gewohnt, ich kann dort einmarschieren. Es gibt dann auch noch Systeme, die sind dann digital abgesichert, ja. Da komme ich dann nicht relativ durch, aber es gibt da meistens immer Umwege. Zum Beispiel war das damals bei einem Unternehmen, die hatten so Führungsstege entlang und genau die erste Haupttüre vor mir, die war alarmgesichert. Also da war es nicht möglich reinzukommen, aber ich konnte zum Beispiel von diesem Steg herunterhüpfen zu einer anderen Ebene und war dann auf einmal in einem neuen Bereich, wo die Personalabteilung gelegen ist und auch der Chef zum Beispiel das Büro hatte. Und ja, da ist dann diese klassische Methode. Vielleicht hofft man, dass irgendeine Türe nicht abgesperrt wurde, vielleicht ist eine Türe offen. Da gab es dann einen Vorfall, da war das Personalabteilungsbüro abgesperrt, die Türe vom Chef aber nicht. Von dort bin ich dann eingetreten, habe dann gesehen, dass sie eine Zwischentüre hatten. Da hatten sie nur einen Kasten rübergeschoben. Den Kasten habe ich weggeschoben und die Türe hatte dahinter nicht mal ein Schloss drin. Man konnte sie dann aufmachen und schon war ich in der Personalabteilung drin. Und dann sind diese, ja, interessanten Dinge eigentlich, man durchsucht, man durchwühlt die ganzen, also auf alles, was man Zugriff hat, alles, was nicht verschlossen ist. Sollte ein Kasten verschlossen sein, probiert man ihn Lock zu picken. Und dort war zum Beispiel auch eine Karte drin. Eine Dummy-Karte, ist wirklich Dummy-Karte draufgestanden mit einem Blankobild, also ein weißes. Ideal, ein Glücksgriff. Und mit dieser Karte bin ich dann zurück zu dieser alarmgesicherten Tür gegangen, habe sie einfach rangehalten und ich war auf einmal authentifiziert und war drin.
0: Okay. Ja, das ist schon spannend, muss ich sagen, das ist schon spannend.
1: Also sind immer sehr kreative Angriffe, ja. Sonst bei den Alarmanlagen sind meistens immer die Haupttüren gesichert. Es gibt aber auch die Möglichkeit, eben über Fenster einzudringen. Witzigerweise habe ich das sogar studiert, draußen in Oberösterreich. Da war es eben eine Prüfung, zum Beispiel ein gekipptes Fenster zu knacken. Weil ein gekipptes Fenster, hat unser Professor gesagt, ist immer ein offenes Fenster. Da gibt es dann die Möglichkeit, mit einem Gartenschlauch ein Stück, ein Loch oben, zwei Löcher unter, dann mit der Hand das über den Türgriff zu stülpen. Und dann kann man mit den, also das sind lange Schnüre, mit den langen Schnüren nach hinterziehen, das Fenster schließen und dann eben den Türgriff in den Öffnungswinkel stellen und dann einfach aufmachen. So kommt man auch rein. Aber man sollte schon ein bisschen, ja, sportlich sein.
0: Sportlich und ein gutes technisches Verständnis haben
1: Naja.
0: für die unterschiedlichen Gerätschaften.
1: Ja, vieles ist auch mit, also es ist, diese Angriffe lassen sich immer leicht erklären, aber grundsätzlich ist es immer sehr viel Informationsvorarbeit da, weil einmal alles auszuspähen, zu dokumentieren, nachzusehen. Am besten ist es natürlich, wenn normale Kunden sozusagen, also Kundenverkehr besteht, weil dann kann man sich frei am Gelände meistens bewegen. Man stellt sich ein Autohaus zum Beispiel vor. Da hat es auch den Fall gegeben, dass ich mich einfach für ein Auto interessiere. Er hat mich in die ganzen Räumlichkeiten geführt, mit dem Vertrag und Ding, und ob ich es mir wünsche, Bedenkzeit, wo habe ich dann noch gedacht. Und im Endeffekt habe ich dann schon die ganzen Dinge mitprotokolliert oder halt gemerkt, wo die Alarmanlagen sind, wo die Haupttüren sind, was für Systeme sie verwenden, was für den Hersteller auch immer wichtig beim Ausweisfälschen, weil die meisten Leute, wenn sie einen HP oder einen Lenovo Schriftzug auf ihre Geräte haben, vertrauen dann darauf. Und wenn ich dann den perfekten Ausweis dafür habe, ist es nochmal leichter reinzukommen.
0: Da fragt niemand mehr
1: Genau.
0: sozusagen, ja.
1: Und sonst hat immer die nette Freundlichkeit, ja, ich kann zwar den PC nicht schneller machen, aber ich muss unbedingt ein Sicherheitsupdate installieren, ob ich da kurz einmal mich hinsetzen kann und dann ist es gleich erledigt.
0: Und die Leute haben meistens noch eine Freude und sagen, ja, bittchen, setz dich her, mach's, ich gehe aber einen Kaffee trinken und komme in 10 Minuten wieder.
1: Ja.
0: Ist das in Ordnung? Ja, ist schwer in Ordnung.
1: Da fällt mir auch wieder eine Geschichte ein. Ja. Es war ein Logistikcenter, ein riesengroßes. Ah, da habe ich mich auch als Techniker ausgegeben. Und ich war gerade auf einem Computer. Auf einmal platzen neue Mitarbeiter rein und sagen: Oh, hast du die EDV bei dir? Die kommt normal nie. Sage: Ja, heute ist ihr Glückstag. Und ja, sie haben noch einen defekten Drucker und sie haben schon seit 3 Tagen das Ticket aufgemacht und es ist noch niemand vorbeigekommen. Und ja, ich habe natürlich auch, ich war nicht immer Hacker, ich war auch im First-Level-Support, also auch in Druckerwartung und normale Computerwartung. Und habe gesagt, ja, na klar, schaue ich mir gleich an. Zum Drucker rübergegangen. Das Problem war, dass das Papier nicht richtig eingestellt war. So konnte es nicht erkannt werden, dadurch ist nichts gedruckt worden. Richtig eingestellt, er hat wieder funktioniert. Das heißt, ja, Firma, also das Unternehmen infiziert und den Drucker repariert, alles in einem. Danach bin ich noch für eine Cola eingeladen worden.
0: Also haben sie richtige Freude
1: Ja.
0: gehabt.

0: Ja, ich muss sagen, das ist ja interessant, wie sich das im Firmenbereich so abspielt. Aber wenn man jetzt auf den Privatbereich denkt, bei jedem Einzelnen zu Hause, wie schaut es da eigentlich so erfahrungsgemäß mit der Sicherheit aus oder was sollte man da beachten?
1: Genau, ja. Für den Privatbereich eigentlich, da kann man die ganzen Angriffe vergessen, ne? Also das sind schon sehr gezielte Angriffe. Wir reden da von Wirtschaftsspionage und Co. Also da ist schon
0: Da
1: sehr
0: geht
1: viel
0: es um
1: Geld.
0: was.
1: Genau, ja. Da ist es dann wirklich von einem Privatanwender, da kannst du relativ gut absichern. Im Endeffekt, also da eigentlich immer ein aktuelles Betriebssystem verwenden. Also bitte nicht Windows XP oder Windows 7. Ich weiß, es funktioniert und man kennt sich damit am besten aus, aber das Problem ist halt, dass es keine Sicherheitsupdates mehr bekommt. Das heißt, die Systeme werden auf die Zeit hin einfach anfällig auf Schwachstellen. Und privat hat man meistens auch nur ein normales WLAN zu Hause. Das ist mittlerweile eigentlich jetzt nicht so leicht vorstellbar zu knacken. Man könnte es knacken probieren, ja. Wenn man aber ein langes Passwort verwendet für das WLAN, dann kann man eigentlich den Angreifer schon gut aussperren. Weil um solche lange Passwörter zu testen, müsste ich alle möglichen Kombinationen durchprobieren. Meistens verwende ich auch gern Wörterbücher. Das heißt, bitte aufpassen, falls die Passwörter zu einfach sind oder im Wörterbuch stehen, dann kann es natürlich relativ schneller knacken. Aber wenn es jetzt wirklich, also man sagt eigentlich immer, als bester Tipp, um sich lange Passwörter zu merken, sind ganze Sätze zum Beispiel. Ganze Sätze sind immer ideal. Wie zum Beispiel, mein Auto ist blau oder so etwas. Diese Dinge sind schon ziemlich lang und ich finde sie auch in keinem Wörterbuch. Und man kann auch noch mit Sonderzeichen ein bisschen sich herumspielen und dadurch kann man schon ziemlich starke Passwörter eigentlich generieren, wo es für mich Jahrzehnte dauern würde, es zu knacken. Auch mit Hochleistungsmaschinen ist es bei WLANs immer noch schwierig.
0: Aber wie viele Angriffe im Privaten finden überhaupt übers WLAN statt? Oder ist es nicht meistens doch im Endeffekt der Benutzer, der den Fehler macht?
1: Genau, ja. Also dass dann wirklich jemand vor Ort kommt und das WLAN knackt, ist relativ selten. Da die berühmteste Attacke sind eigentlich hauptsächlich Phishing-E-Mails. Ich glaube, jeder hatte schon mal eine bekommen mit einer falschen Bank, die wieder etwas wollte, um irgendwas zu authentifizieren oder das Konto wurde gesperrt, das Paket wurde hinterlegt, aber sie müssen noch bitte sich anmelden, um das nachzusehen oder so etwas. Da probiert man dann wirklich eben diese Passwörter herauszulocken für gewisse Dienste. Was auch noch eben für den Privatanwender betreffen kann, ist, zum Beispiel, da gab es einen Vorfall, ich glaube 2012 war das, Dropbox, das ist ein File-Sharing-Dienst, wo man einfach Daten lagern kann. 2012 wurden sie gehackt. Das heißt, die ganzen Passwörter, also Hashes, die Firmen speichern Gott sei Dank die Passwörter nicht im Klartext, sondern schon mit mathematischen Formeln umsehen, sodass es eigentlich eine ziemlicher Kauderwelsch ist. Und diese Hashes können nachher geknackt werden. Und das Problem ist hier, was wir am meisten sehen, ist, dass die meisten Privatanwender sich ein Passwort merken, ein gutes, und das halt überall wiederverwenden. Sei es für das E-Mail-Postfach, sei es für einen anderen Zugang. Das sollte genau aufhören. Also man sollte sich wirklich zwingen, für jeden Webdienst ein eigenes Passwort zu generieren oder einfallen zu lassen. Es hat einfach den Zweck, dass das Passwort nicht wiederverwendet werden kann. Sollte es einmal geleakt werden durch eine Phishing-E-Mail, dass man hat einfach falsch draufgeklickt, im guten Glauben sich angemeldet. Das nächste, was der Angreifer probieren wird, ist, das Passwort wiederzuverwenden. Gegen den E-Mail-Account oder gegen den Apple-Account, was auch sonst noch so möglich ist. Also am besten immer unterschiedliche Passwörter verwenden. Starke Passwörter, wir sagen meistens immer, ab 14 Stellen ist eigentlich schon ziemlich gut. Mehr immer besser, ja klar. Da fällt man wieder mit den Sätzen ein oder einfach zum Beispiel Wörter reicht auch mit Baum minus Haus minus Auto minus Schule. Das heißt dann auch schon wieder, das sind vier unterschiedliche Wörter zufällig aneinandergereiht, was ein ziemlich starkes Passwort ist im 30-Stellen-Bereich. Und man kann sich sogar leicht merken. Und sonst noch eine gute Empfehlung immer, überall wo es eine Multifaktor-Authentifizierung gibt, das heißt, man bekommt eine SMS mit einem Code, was man kurzfristig angeben müsste, unbedingt aktivieren. Das ist etwas zum Beispiel, was immens hilft, denn wenn jetzt einfach eine Phishing-E-Mail falsch geklickt wurde und eventuell Sie das Passwort und den Benutzernamen haben oder die E-Mail-Adresse, dann braucht man immer noch einen Token. Und dieser Token ist auch relativ schwer zu bekommen. Also es ist dann nicht so einfach, dass man einfach aufs E-Mail-Programm zugreifen kann, sondern das Handy klingelt dann noch beim Opfer in dem
0: Und
1: Sinn.
0: das Handy haben sie nicht,
1: Genau, ja,
0: die
1: im besten Fall,
0: Angreifer.
1: ja. Und sonst natürlich, ja, alles, was halt eher dubiose Downloads sind oder meistens, also ich sage immer, der gute Hausverstand muss eigentlich immer dabei sein. Wenn etwas gratis ist, sollte man sich überlegen, warum es gratis ist. Man sollte nicht alles installieren, dann ist man eigentlich schon ziemlich gut dabei, ja. Und das System aktuell halten, starke Passwörter verwenden, und aus privatanwender Sicht ist das eigentlich schon ziemlich gut. Ja.
0: Wie schaut es dann eigentlich aus mit den Antivirenprogrammen? Da ist ja auch das Gericht umgegangen, das sind dann die Viren selber.
1: Genau, ja, dass die Virenhersteller selbst Viren herstellen, um eben diese Produkte zu verkaufen, habe ich auch schon gehört. Auch meine Familie hat das immer gedacht. Grundsätzlich lässt sich sagen, damals waren noch Antivirenprogramme vonnöten. Mittlerweile aber ab Windows 10, also eigentlich alle neuen Geräte, was man kaufen kann, haben eigentlich schon Windows 10 und aufwärts installiert. Die haben alle schon ein integriertes Antivirenprogramm. Das ist dieser Windows Defender. Und der reicht eigentlich vollständig aus. Also man ist jetzt nicht verpflichtet, ein Kaspersky, denke ich, ein anderes Produkt zu kaufen oder so etwas. Es gibt eigentlich schon mittlerweile sehr gute Bordmittel und damit ist man eigentlich schon ziemlich gut abgesichert. Also ich würde sogar sagen, also ich selbst verwende kein Antivirenprogramm bei mir. Also kein gekauftes, sondern ich verwende nur die Bordmittel, die bereits da sind. Und das reicht vollständig aus.
0: Gibt es auch Unterschiede bei der Sicherheit zwischen PC-Nutzer, Mac-Nutzer oder Linux-Nutzer? Ist das auch wichtig, dass man beachtet, welches System eigentlich aus Sicherheitsgründen verwendet?
1: Genau, ja. Man kann jetzt nicht von Haus aus sagen, dass Mac OS oder zum Beispiel Linux-Systeme sicherer sind per se. Man muss einfach nur wie ein Angreifer denken. Ein Angreifer will natürlich einmal etwas programmieren, also einmal ein schadhaftes Programm haben, was am meisten Schaden machen kann. Das heißt, man spezialisiert sich eher auf Systeme, die die Masse verwendet. Das ist halt in dem Fall immer noch Windows, deswegen ist die meiste Malware für Windows geschrieben. Und das stimmt schon, ja. macOS ist es einfach exotischer zum Beispiel, oder auch Linux-Systeme. Sie haben auch andere Sicherheitskonzepte, wie Windows zum Beispiel. Aber dafür gibt es einfach weniger Schadprogramme dafür, ja. Es hat einfach den Grund, weil es einfach weniger verbreitet ist. Man fährt damit schon ziemlich gut, ja.
0: Okay. Also so Angriffe werden dann wahrscheinlich auch sehr großflächig stattfinden, die werden ja zu Tausenden oder Zehntausenden abgesetzt.
1: Genau, ja, also es sind meistens immer Massenangriffe, so wie die Phishing-Kampagnen, die werden an Millionen von Leuten versendet. Und wir selbst führen ja auch Phishing-Kampagnen durch. Und wir haben meistens 10% Erfolg dabei.
0: Doch so viel?
1: 10% sind meistens, ja. Also wenn wir es wirklich an 100 Personen schicken, klicken zum meistens 20% drauf, also 20 Klicks haben wir. Und zwischen 5 und 10 Leuten geben das Passwort ein. Und das sind eben diese Massenkampagnen, ja.
0: Also im Endeffekt der Mensch und das Bewusstsein zu schärfen. Und da soll ja vielleicht heute ein bisschen anregen, einmal über das Thema tiefer nachzudenken, oder?
1: Auf alle Fälle, ja. Also so diese grundsätzliche Infektion mit einer falschen Webseite besuchen. Wenn man ein aktualisiertes System hat, einen aktuellen Browser, also einen aktuellen Internetbrowser hat, dann ist man eigentlich schon ziemlich gut. Also es war damals noch leichter. Zum Beispiel diese Drive-by-Attacken. Das heißt, man surft nur eine Seite an und ist dann infiziert. Das ist mittlerweile schon ziemlich schwierig geworden. Nicht unmöglich, aber schon sehr schwierig.
0: Schon ziemlich schwierig, ja. Und das heißt auch nicht zwangsläufig, der ist halt angegriffen worden, weil der surft gern auf irgendeine dubiosen Seiten. Also das...
1: Da hat schon mehrere Fälle gegeben, wo auch legale Seiten betroffen worden sind.
0: Auch legale Seiten, genau.
1: Aber meistens ist es ja, wenn der Hausverstand schon sagt, es hört schon ein bisschen alles suspekt aus, dann sollte man vielleicht dort nicht sehr lange auf dieser Seite sein oder auch nichts downloaden auf alle Fälle. Aber das ist meistens der erste, also der erste Vektor ist eigentlich immer ja, ein Download oder diese klassische Phishing-Kampagne. Viel mehr gibt es eigentlich für einen Privatanwender nicht. Wenn man jetzt keinen gezielten Feind hat, ist man eigentlich relativ auf der sicheren Seite.

0: Jedermann ist eigentlich mehr oder weniger viel im Internet unterwegs. Wie schaut das eigentlich da mit dem Internet aus? Ist das Internet erstens einmal überall das Gleiche? Sieht man immer das Gleiche? Und wie schaut es da mit der Sicherheit aus von den Daten im Internet?
1: Eine gute und große Frage, ja. Da kann man sehr viel erklären. Natürlich, ja, wenn man jetzt daheim sitzt und irgendeine Webseiten unsurft zum Beispiel, die was vielleicht ein bisschen ja, nicht so cool sind, kann natürlich der Provider immer mitlesen. Also in dem Fall die A1 oder was weiß ich halt, ne? Irgendein Ding. Das sind nämlich diese typischen Abfragen, was man mitprotokollieren kann. Das meiste, Gott sei Dank, ist mittlerweile eh schon verschlüsselt. Man sieht das immer am Schluss oben beim Browser, das ist grüne, das wohl alles zertifiziert ist. Aber das heißt jetzt nicht, dass zum Beispiel nicht anhand von den Metadaten das nicht mitlesen kannst. Das sind Daten, wann warst du in welchem Server drauf, von welcher IP-Adresse, von welchem Land. Also das lässt sich schon alles mit diesen Daten nebenbei leicht zusammenführen und dann weiß man eigentlich ganz genau, wo man war.
0: Also es lässt sich alles nachvollziehen, auch wenn man zum Beispiel den privaten Modus einschaltet.
1: Genau, ja. Der private Modus ist nämlich wirklich keine Verschlüsselung oder der anonymisiert da nichts. Der ist wirklich nur dafür da, dass die Chronik sauber bleibt, also der Internetverlauf, ja. Das haben, glaube ich, ho hoffentlich, glaube ich, jetzt eh schon die meisten Private Modes. Aber es gibt da andere Möglichkeiten. Also das sind diese sogenannten VPN-Dienste, was es mittlerweile gibt. Das kann man relativ einfach erklären. Im Grunde genommen baut man deutlich Verbindungen auf zu anderen Servern in anderen Ländern. Das heißt zum Beispiel, ich komme jetzt von daheim aus jetzt noch zum Beispiel Amsterdam verbinden und habe noch eine IP-Adresse. Also im Internet wird alles mit IP-Adressen geregelt, woher man kommt. Die werden auch dem Land mehr oder weniger zugeteilt. Man kann ziemlich sicher sagen, dass die jetzt aus Österreich kommt oder aus Amsterdam. Und ich komme jetzt von daheim aus eben mit einem Amsterdam-Server verbinden und bin nachher eigentlich, also es wirkt so, als ob ich von Amsterdam nachher komme und von dort aus surfe, was auch stimmt. Ne? Und genau diese Verbindung von daheim bis nach Amsterdam, die ist komplett verschlüsselt. Das ist, also da kann wirklich keiner mehr reinschauen. Man erkennt zwar, dass man auch so eine VPN-Software verwendet, also so ein virtuelles privates Netzwerk, sagt man dazu. Das kann man schon herausfinden, aber man kann wirklich nicht mehr auf den Inhalt greifen. Also man vergleicht es immer mit einem Tunnel. Deswegen sagt man das immer so. Und da ist man von außen relativ geschützt. Und um jetzt wirklich anonym zu sein, also auch wie zum Beispiel die großen Hackergruppen arbeiten von außen, die verbinden sich natürlich über mehrere Server. Das heißt, die verbinden sich einmal nach Amsterdam, dann einmal nach Togo, dann einmal nach China, dann einmal wieder außer nach Helsinki zum Beispiel, sodass man hin und her springen müsste. Und das ist natürlich auch für die Polizei oder auch für Sicherheitskräfte verdammt schwierig, das nachzuverfolgen. Andererseits wissen sie zwar, aha, du kommst jetzt da von. Kommst jetzt von Amerika aus, hast du jetzt die Adresse davon, dann muss man mal Amerika fragen, hey du, könntest mal bitte die Daten geben, von wo ist denn der gekommen, bevor er zu dir gekommen ist? So, dann geht die Spur halt wieder weiter nach Amsterdam. Dann muss man Amsterdam noch bieten. Das geht so halbwegs gut, solange man in EU-Staaten unterwegs ist oder so etwas. Sobald man aber eher auf die afrikanischen Länder ist oder die, was halt überhaupt keinen Vertrag haben mit europäischen Diensten, da ist es dann. Und da kriegt man einfach keine Antwort. Und damit verläuft sich die Spur im Sand. Das sind immer diese News. Man vermutet, dass die Angriffe zum Beispiel aus Russland kommen oder aus China. Ja, man kann es nur vermuten, ne? Weil jeder kann jetzt seine Adresse von China oder von Russland übernehmen.
0: Ja, also ich kann da in Österreich auch es so ausschauen lassen, als würde ich in Russland sitzen,
1: Genau, ja.
0: zum Beispiel.
1: Und damit kann man zum Beispiel auch einige Filter umgehen. Zum Beispiel, was so Zeiten, die was halt geblockt sind, zum Beispiel in gewissen Ländern zwecks Copyright-Verstöße. Deutschland hat immer ein großes Problem gehabt mit der GEMA. Da hat es dann geholfen, zum Beispiel nach Amerika zu verbinden und von dort aus dann den Content zu betrachten. Auf einmal war alles wieder offen.
0: Da geht es dann gern darum, dass man den aktuellen Film anschauen kann, zum
1: Genau,
0: Beispiel.
1: ja. Oder zum Beispiel in der originalen Sprachen, ja.
0: Ja. Der bei uns nicht verfügbar ist, der ist dort in einem anderen Land vielleicht frei
1: Genau, ja.
0: und das interessiert dort niemanden für unser Recht sozusagen.
1: Ja, in Europa haben wir sowieso die Möglichkeit, also das Recht auf Privatsphäre. Das heißt, eine VPN-Verbindung ist per se jetzt nicht schädlich. Man kann einfach, meistens wird es eben auch für Journalisten verwendet, ebenfalls irgendwas recherchieren oder so etwas. Das ist dann schon die erste Stufe. Da gibt es auch zum Beispiel das tolle Projekt, das ist ein Tor-Browser. Vielleicht hat man das schon mal gehört in. Also dieses Darknet, das ist berühmte, nachdem wir ja immer sehr oft gefragt, was das eigentlich jetzt ist. Ist das ein Internet im Internet oder wie kann man sich das vorstellen? Ja, also dieses Tor-Browser-Netzwerk ist komplett frei mit einer sehr starken Verschlüsselung. Im Endeffekt funktioniert es so ähnlich wie diese VPNs, das heißt, man springt von Server zu Server. Allerdings ist es ziemlich einfach gehalten. Das hat einerseits die Möglichkeit, damit eben Journalisten die freie Wahl auf alle Daten haben, zum Beispiel, was eventuell geblockt werden, um zum Beispiel Länderblockaden zu überwinden, hilft ein Tor-Browser schon. Im Endeffekt kann sich jetzt jede Person einfach auf das Tor-Projekt, also auf danach googeln und dann das Softwarepaket herunterladen. Und das ist eigentlich ein modifizierter Webbrowser, also Internetbrowser, der was halt wirklich auf Verschlüsselung und Privatsphäre ausgelegt ist. Und zwar kann man den installieren, ganz normal, wie jedes Programm. Achtung, bitte vom originalen Hersteller herunterladen. Das heißt, nicht von einem guten Freund oder von einer Phishing-E-Mail den Link klicken, sondern wirklich danach googeln und die Hauptseiten holen zum Beispiel. Und das kann man sich dann installieren. Ja. Im Endeffekt läuft es ähnlich ab. Man installiert es und das Erste, was dieser Browser macht, ist, er tut sehr viele Features schon deaktivieren, was normale Browser aktiv haben. Das heißt, so bewegte, also mit, ja, es sind eher so JavaScript, da kann man sich wenig vorstellen, aber Fülle im Netzwerk, alles, was animiert oder dynamisch gestaltet ist, läuft Code dahinter. Dieser Code kann auch wieder verwendet werden, damit man ihn wieder identifizieren kann. Und sobald man diesen Browser eben startet, ist das halt euch schon von Haus aus deaktiviert. Und er lädt sich eine Liste herunter von wichtigen Verkehrsknoten, zum Beispiel von wichtigen Servern, die was für das Tor-Projekt freigegeben sind. Und zu dir verbindet man sich dann zuerst. Das ist dann so, man kann sich das vorstellen wie VPN, man springt über mehrere Server. Man geht zuerst zum Anfangsknoten, verbindet sich nachher noch zu zwei, drei, vier weitere und kommt nachher wieder beim Exit-Knoten heraus. Und alle 10 Minuten wird diese Straßenverbindung sozusagen wieder gewechselt, sodass wieder andere Server involviert sind. Und das ist halt wirklich periodisch und automatisch. Man merkt davon eigentlich nichts. Das ist das Praktische.
0: Und mit diesem Tor-Browser kann man ganz wie gewohnt im Internet arbeiten, die gewohnten Seiten aufrufen, alles machen wie so wie man es kennt.
1: Genau, ja, also man kann wirklich normale Seiten aufrufen. Es kann sein, dass eventuell Seiten das blockieren, weil halt nicht nur für die, was das ist, das Tor-Projekt ist eigentlich entstanden, eben um eben freien Informationszugang für alle zu gewähren. Natürlich gibt es auch Leute, die das anders verwenden. Das heißt, es kann sein, dass große Hersteller das blockieren, den Zugriff von dieser IP-Adresse. Aber grundsätzlich kann man jede normalen Seiten ansurfen, plus halt nachher auch noch das Darknet. Das Darknet ist damit auch erreichbar.
0: Wie schaut das denn aus im Darknet? Man hört das so viel und kann sich eigentlich nicht wirklich viel darunter vorstellen. Wie ist das wirklich?
1: Das Darknet ist ja, also das ist, man könnte sagen, es ist ein rechtsfreier Raum. Also alles, was man sich vorstellen kann, gibt es dort eigentlich. Wir zeigen in der Präsentation eigentlich immer nur so interessante Seiten her. Da gibt es einerseits Seiten, wo man sich spezielle Substanzen zum Beispiel ordern kann. Es gibt Seiten, wo man sich Waffen kaufen kann. Auftragskiller, natürlich, man muss immer denken, ja, es ist das Darknet. Das heißt, jeder kann so eine Seite erstellen. Das heißt jetzt nicht, dass sie legitim ist oder wirklich das Produkt jemals zusendet oder einfach nur der Geld haben will. Das ist dann meistens auch in Kryptowährungen immer alles zum Bezahlen. Aber man kann sich eigentlich nie sicher sein, ob das jetzt wirklich funktioniert oder nicht. Aber es gibt da zum Beispiel diese Hackergruppen, verwenden das auch immer gern. Das Darknet ist eigentlich, ja, es existiert im Internet unter speziellen Adressen. Man hat da jetzt nicht zum Beispiel den orf.at drin mit unserer wunderschönen AD-Domäne, sondern man hat diese .onion, also Zwiebel auf Englisch. Weil eben davon kommt, dass die Verschlüsselung in Schichten stattfindet. Das heißt, alle Server, wo die Daten drüber gehen von dir, verschlüsselt jeder Server seine eigene Schicht drüber. Deswegen sagt man meistens, das ist das Onion-Prinzip, das ist Zwiebel-Prinzip. Und die Server wissen eigentlich nur, von wem sie es gekriegt haben und wo sie es hinschicken müssen. Es wird eigentlich wie ein Paket immer neu verbockt und weiter überreicht.
0: Okay, und da sind die Daten genauso verfügbar wie im, sagen wir, herkömmlichen Internet und gibt es da dann auch so einen Google, den man jetzt aufruft und jetzt suche ich nach einer Waffe, die ich kaufen will oder
1: Genau, ja. Na, das ist extrem schwierig. Es gibt
0: denke
1: dort
0: ich.
1: kein Google oder keinen Suchindexer. Also das gibt es dort nicht. Das ist auch der Sinn davon. Diese Adressen werden meistens nur weitergegeben. Sie sind auch meistens sehr kryptisch, weil diese Server alle verschlüsselt sind komplett. Man kann sich jetzt auch keine Domäne aussuchen. Man kann jetzt zum Beispiel nicht so was lässiges Waffen kaufen jetzt.at oder .onion nehmen. Das geht nicht. Sondern man kann sich einen Server aufsetzen. Da wird ein Schlüsselpaar erzeugt, also ein kryptografischer Schlüssel, und von dem wird wieder eine mathematische Formel drüber gehauen, dass es dann ein Hash ergibt. Das heißt, es ist eine wilde Anreihung aus Buchstaben und Zahlen, und dann Punkt Onion. Das ist auch verdammt schwer zu merken. Es hat zwar mal Suchseiten gegeben, aber die werden mehr oder schlecht nur gewartet. Im Endeffekt probieren sie einfach alle Kombinationen aus und schauen halt, ob was zurückkommt oder nicht. Würden das dann aufnehmen. Meistens sucht man im normalen Internet, gibt es auch immer so Linksammlungen zum Beispiel. Das sind halt gültig oder nicht. Das kommt halt immer darauf an, wie aktuell sie gepflegt werden. Und dann kann man sie besuchen. Ja. Grundsätzlich, ja, also die meisten Search-Indexer, die sind, naja, kann man kaum verwenden eigentlich.
0: Okay, also es ist nicht so einfach und 0815 für jedermann dort alles zu bestellen und alles zu konsumieren, was es alles
1: Genau, ist
0: gibt.
1: schon eine kleine Hürde dazwischen, ja.
0: Ja, also kann man so zusammenfassen, es ist nicht einfach so Schalter umgelegt und jetzt ist man auf der illegalen Seite und jetzt
1: Genau, ja.
0: geht's
1: Das
0: dahin.
1: ganze Projekt ist eigentlich nicht aus dem Illegalen herausgestanden, sondern eben an der Informationsfreiheit, sodass man eben auch, weil es gibt da gewisse Länder, die was eben vielleicht auch Zugriffe blockieren, beziehungsweise auch den Inhalt abändern sogar. Ist alles so vorkommen. Die Länder brauche ich nicht aufzählen, was sowas durchführen. Mit denen ist es dann möglich, mit diesem Tor-Browser wirklich ins reale Leben sozusagen zu schauen, also ins normale Internet. Daraus ist das Projekt entstanden. Und dadurch Journalisten eben die Möglichkeit haben, auf alle Daten zuzugreifen. Und nicht nur an Propaganda zum Beispiel scheitern.
0: Also eigentlich auch aus einem guten Zweck heraus
1: Genau, ja.
0: und wahrscheinlich auch in Verbindung mit so Seiten wie WikiLeaks oder so, wo es wirklich um Sammlungen von interner geht.
1: Genau, ja, das ist genau für WikiLeaks zum Beispiel auch ideal. Man möchte ja anonym bleiben, zum Beispiel, wenn man irgendwas wissen. Das sind diese meisten Whistleblower-Webseiten. Die sind auch wieder Darknet dabei. Und das gibt zum Beispiel ganz legitime Seiten. Es gibt sogar tatsächlich den Internetdienst Facebook, der hat auch eine offizielle Onion-Adresse, damit man ihn aus dem
0: Okay.
1: Darknet aus erreichen kann. Ja. Also sogar private Anbieter haben das auch schon im Einsatz. Ja. Obwohl das halt ja ein bisschen verwerflich ist, weil Facebook halt.
0: Ja,
1: Sammelt sowieso mehr Daten.
0: ist ein interessanter Zugang eigentlich. Ja, zum Abschluss möchte ich Ihnen noch fragen, wie schaut es eigentlich aus mit den Sicherheitssystemen bei Autos? Da hört man ja auch mehr oder weniger Dinge von den Keyless-Systemen. Wie sicher ist sowas?
1: Sehr gute Frage. Kann man natürlich jetzt auch noch lang unterhalten, aber im Endeffekt, da gibt es einige Angriffsmethoden. Da gibt es eher spannende Angriffe, eben weil du ja schon die Keyless-Systeme angesprochen hast. Im Endeffekt haben wir das bis jetzt einmal noch im Labor halt durchgeführt, sozusagen. Das Keyless-System strahlt ja durchgehend eigentlich sein Signal aus, also dass man schön zum Auto gehen kann, bequem noch einen aufsperren kann, braucht dann nichts mehr tun. Ja, das Problem ist allerdings, bei der ersten, also die erste Generation der Keyless-Systeme, oder wo sie es gerade eingeführt haben, Renault war da sehr bekannt zum Beispiel, die haben durchgehend ein Dauersignal ausgesendet und da gibt es einen Angriff zum Beispiel. Da brauchst du zwei Kollegen, zwei Hackerfreunde oder so etwas, wo zum Beispiel jetzt man einfach nur im Einkaufszentrum ist, einkauft, sich nichts dabei denkt und der Kollege mit einem schönen Rucksack oder mit einem Aktenkoffer, obwohl sowas ist eh schon auffällig, aber ein Rucksack tut schon eher, würde noch an dieses Signal aufnehmen. Da gibt es eigene Geräte dafür. Und das kann dann weitergesendet werden zu einem Angreifer oder zum Partner nachher eben auf dem Parkplatz und der geht dann einfach durch die Autos durch und schaut halt, wer sich mit der Blinkerquittierung zum Beispiel meldet und dann hat man zum Beispiel das Signal einfach kopiert. Ne? Und das Schlimme dabei ist, bei den ersten Generationen war das zum Beispiel auch noch möglich, dadurch eben den Motor zu starten. Das war zum Beispiel auch ziemlich großes Dilemma, was eigentlich alle großen Autohersteller getroffen hat. Mittlerweile ist es eher also schon schwerer möglich, weil man sie nach einer gewissen Zeit jetzt dann deaktivieren. Es gibt aber noch sogenannte Replay-Attacken. Es ändert sich zwar immer der Key zum Beispiel, aber es gibt gewisse Angriffe, wo ich zum Beispiel mit einem Gerät sozusagen eine Frequenz kurz einmal jammen kann und zum Beispiel das dann aufzeichnen kann, weil ich ein bisschen eben drunter bin. Und dieses Signal kann ich dann speichern. Und dann blinkt meistens das Auto nicht. Man geht davon aus, dass eben man noch einmal absperrt, weil man will ja die Blinkerquittierung sehen. Ne? Hat man erstmal nicht funktioniert, okay, ja, denkt sich nichts dabei, drückt ein zweites Mal drauf und auf einmal, klack, sperrt es ab. Super, passt. Man geht befreit weg, denkt sich nichts dabei, tipptopp. So, was hat der Angreifer jetzt gemacht? Er hat diese zwei Signale beide aufgenommen und beim zweiten Mal hat er das erste Signal rausgeschickt, weil das Problem ist halt, ja, die Signale ändern sich durchgehend, aber es wird immer sozusagen ein gewisser Buffer einbehalten. Das heißt, man kann mehrere Keys, zum Beispiel gültige, sammeln. Jetzt hat man den ersten weitergeleitet, das Auto ist abgesperrt, man geht weg Und jetzt ist es halt mir möglich, jetzt habe ich noch einen zweiten gültigen Key. Und diesen Key kann ich noch senden, wenn ich will. Also es muss halt davor sein, bevor er noch einmal absperrt, weil dann war der schon wieder ungültig, mehr oder weniger. Aber mit diesem Key kann ich nachher wieder aufsperren und warte schon wieder mal im Auto drinnen. Ja. Das sind diese Replay-Attacken, das sind ziemlich, also da braucht man schon sehr viel Pech, wenn das auch wirklich an so ergeht, zum Beispiel.
0: Da ist schon einiges dahinter wieder.
1: Genau, ja, das ist schon ein sehr, sehr technischer Aufwand, aber es ist immer noch im Bereich des Möglichen, ja.
0: Und das bezieht sich hauptsächlich auf wirkliche Premium-Autos oder ist da schon...
1: Das waren eigentlich, also das ist der Angriff, wo man wirklich nur, also die Keys zum Beispiel sammelt, die gültigen, die gehen eigentlich wirklich für jetzt eigentlich alle. Da gibt es eigentlich noch keine Maßnahme dagegen. Das ist relativ schwierig. Das Problem ist halt, man kann das Auto damit nicht starten. Man kann es nur aufsperren jetzt mit denen. Zwar mit den Keys lässt es dem ein bisschen spannender, weil da halt mit diesem Dauersignal war, da ist halt der Motor zum Beispiel zum Starten gegangen. Aber für einen Angreifer zum Beispiel reicht es schon, ja. Aber es wird spannend, was die Zukunft so gibt, weil die Autos werden immer moderner, eigentlich immer mehr und mehr ein Computer eigentlich. Und dadurch fallen sie eigentlich schon wieder mehr Interessengebiet, ja. Was man da wieder alles machen kann, weil, wenn man sich jetzt so einen Tesla anschaut oder generell die E-Mobil, ja, die E-Fahrzeuge alle. Die sind natürlich sehr spannend, weil die haben schon ziemlich viel Rechenpower drin und schon einige Computersysteme drin. Da werden sicherlich in Zukunft noch einige Möglichkeiten da sein, ja. Und auch was zum Beispiel diese ganze Selbstfahren warten. Also es war vielleicht in die Zukunft vorausschauend vielleicht möglich, auch zum Beispiel also ein Rettungssignal auszusenden und alle Autos, alle automatisch wieder an zur Seite fahren und so etwas. Ziemlich spannende Geschichte eigentlich, ja.
0: Ja. Die Entführung mit seinem eigenen Auto.
1: Ja, genau, ja. Oder auch zum Beispiel das Abbremsen. Es hat ja schon mehrere
0: Ja,
1: Angriffe gegeben,
0: ja.
1: also das hat ja schon dokumentiert worden. Und ich glaube, letztens waren eh schon wieder ein paar Hersteller betroffen, weil die meisten Fahrzeuge jetzt auch schon so eine Handy-App haben, mit dem man die Standheizung einschalten kann, aktuellen Verbrauch sieht oder alle Motor anstarten kann. Und das haben sie jetzt mittlerweile auch schon geknackt, ja. Das war nämlich, da war ein kleiner Sicherheitsfehler dabei, und zwar war die Fahr. Also die Fahrzeugkennung, diese Fahrgestellnummer, die was leider von meistens immer von außen sichtbar ist durch die Windschutzscheiben, war zum Beispiel der kryptografische Schlüssel dafür, um diese Verbindung abzusichern. Und das hat man jetzt logischerweise aufgeklärt. Also da ist sicherlich noch einiges an Forschung dahinter, ja.
0: Über die Systeme, die es heute gibt, zur Überwachung des Autos, ist da auch irgendwie ein Zugriff dann möglich oder eine Manipulation möglich, weil es ist ja heute auch ein Auto praktisch mit einer SIM-Karte ausgestattet und im Netz und gibt Daten weiter. Kann man das auch umgekehrt nützen und da das Auto manipulieren auf diesem Weg?
1: Genau, ja. Also einerseits merkt man sowieso, wenn das Auto zum Beispiel angestartet wird oder sich bewegt, wird man meistens von der App schon, wird man schon gemeldet. Ausnutzen lässt es auch in gewissen Fällen, aber das kommt dann, also das ist auch schon wieder sehr gezielt, braucht da wieder sehr viel Aufwand, um das wieder zu erforschen, wie man das ausnutzen könnte. Aber im Endeffekt waren jetzt schon sehr viele Angriffe auch auf die unverschlüsselten Protokolle noch. Da, das war dieser Cambus, der ist ziemlich interessant, weil das habe ich letztens jetzt gerade wieder gelesen, haben sie über einen Autoscheinwerfer zum Beispiel das Auto aufsperren können, weil der eben, ein moderner Scheinwerfer von LED-Matrix und alles, hat dann auch ein wichtiges Netzwerk vom Auto auch direkt beim Scheinwerfer gehabt. Und wenn man den heruntergeschraubt hat und sich dann angesteckt hat, kann man mit gefälschten Signalen zum Beispiel das Auto aufsperren lassen. Das war jetzt dann auch schon ziemlich beeindruckend, gerade einmal vor kurzem.
0: Ja, weil ich sehe bei der ganzen Sache, es ist immer Maßnahme und Gegenmaßnahme, geht Schlag auf Schlag sozusagen. Einmal hat diese Seite den Vorsprung und dann wieder die andere.
1: Genau, es ist wie ein Katz-und-Maus-Spiel, ja. Das ist, wird sich so lange nicht legen, aber es ist auch gut, weil wenn es halt im guten Rahmen genutzt wird, dann können diese Schwachstellen beseitigt werden, sodass es für alle einmal sicherer ist. Aber grundsätzlich, ja, das hundertprozentige Sicherheit wird es de facto eigentlich nie geben, weil wir sind immer nur Menschen und wir machen immer kleine Fehler in Programmen. Und ja, deswegen, also da werde ich noch einiges forschen müssen dafür, ja, um
0: Wo
1: so
0: die
1: weit zu kommen.
0: Menschen zusammenkommen, dort menschelt es halt einfach.
1: Genau, ja, schön gesagt.
0: So könnte man das sagen. Gut, Marco, ich bedanke mich an der Stelle herzlich für das Gespräch, für die vielen interessanten Einblicke, die du uns da in deinem Beruf gegeben hast. Und vielleicht tragt es ein bisschen auch dazu bei, daheim die Sicherheit nicht ganz aus Augen zu lassen.
1: Ist sogar Dankeschön und hoffentlich sind nicht alle jetzt ganz paranoid geworden, aber ja. Hat mich auch gefreut.
0: Danke.
1: Dankeschön.
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1: Einen schönen guten Abend, Dovevecer, Bonasera wünscht Ihnen Raimund Spöck zum Spock Jazz. Und das ist genau eine Woche vor dem Jazzfestival Saalfelden. Und darüber hat ja, Arnold Brenner in der letzten Sendung ausführlich berichtet. Und genau dieser Arnold Brenner und ich, wir werden nicht ganz gemeinsam, aber doch beide das Festival zusammen erleben in Saalfelden. Und das Line-Up scheint sehr interessant zu sein. Ich war ein bisschen in Eile und habe aus meiner Plattensammlung von Alphabetisch von hinten kommend eine Doppel-LP vergessen, nämlich Stomo Yamashita Go Live in Paris. Was ist das? Go Live from Paris ist ein 1976 Live-Double-Album by the Supergroup Go, led by Japanese percussionist Stomo Yamashita. It was recorded on June 12, 1976 at the Palais du Sport in Paris, France, and features an elite lineup of rock, jazz, fusion, and electronic music pioneers of that time. You can stream the project via the Go Live from Paris on Spotify page. Okay. Die Bandmitglieder stelle ich später vor, aber jetzt gleich von der ersten Seite zwei Nummern en suite und warte mal, da haben wir 3, 4, ja? Side 1. Windspin and Ghost Machine.

So. Ja, na gut, die erste Seite hätten wir mal angespielt. Ich werde von jeder Seite etwas vorspielen. Da sind dann vier bei einer Double LP. Vielleicht sollte ich dazu sagen, dass Tomo Yamashita war eigentlich so eins meiner Idole Ende der 70er, in den 80er Jahren, als Percussionist, der einfach Furore gemacht hat. Jetzt ist er auch schon 47 in Kyoto geboren, ist nicht mehr der Jüngste. Ne? Er ist auch Keyboarder gleichzeitig. Wenn man über ihn so, als Jugendlicher war er Schlagzeuger beim Kyoto Symphony Orchestra und studierte an der Kyoto Academy of Music. Ob 69 Jazz-Studium, Jazz-Schlagzeug, Berklee School of Music, USA, klar. Anschließend übersiedelte er nach London, gründete dort die Formation Come to the Edge. 73 war er der Initiant der Gruppe Eastwind. Yamashita spielte Kompositionen von Hans-Werner Henze und Peter Maxwell Davis ein. Gleichzeitig gründete er die Gruppe Red Buddha Theater. Einem breiteren Publikum ist er dann mit dem Go Project bekannt geworden. Und das hören wir, wo Rock, Jazz und einiges zusammenkommen, das insgesamt drei Alben eingespielt hat. Und wenn man die Diskografie anschaut von ihm, die ist ziemlich lang. Aber genug der Worte einmal, das, was Tomo Yamashita über Aldi Meola oder wen haben wir da noch drauf? Entschuldigung, ja, ich soll das Personal vielleicht noch vorlesen oder machen wir das später. Und ähnliche Personen, dann eben später brauchen wir gar nicht nachdenken, wie großartig das ist. Wir sind jetzt auf der zweiten Seite und werden die Nummer 2 und 3 spielen. Und die erste heißt Time is Here und die zweite Winner, Loser. Viel Vergnügen.

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1: Yeah. Wie gesagt, wir sind noch immer live in Paris. Was haben wir gesagt? 76er oder 78er Jahre, das weiß ich nicht. 76er, naja, okay. Ist ja völlig egal, lange her. Und jetzt kommt das Personal dieser Formation Go. Und natürlich ist dazu zu sagen, dass das einen fragwürdigen Platz in einer Jazz-Sendung hat. 76er Jahre ist es, genau. Danke, Jure. Jure macht die Technik. Und er als Souffleur ist er großartig. Ich meine, jedes Theater, das sie ihn wünschen. Jure, ein zweites Standbein hat sich aufgetan. Gut, aber jetzt zum Personal. Also, wie gesagt, Stomo Yamashita, Perkussion und Keyboards. Stevie Winwood, man nicht unbedingt der größte oder bekannteste Jazzer, aber als Vokalist und Pianist. Michael Shreve von Drums, Klaus Schulze, Pionier, Synthesizer, Aldi Meola, wer kennt ihn nicht oder wer hat ihn nicht gekannt, die ältere Generation, pardon, Lead Guitar, Jerome Remsen, Bass, Pat Thrall, Guitar, Solo on Crossing the Line, das war der Pat Thrall. Brother James on Congas und Karen Friedman on Vocals. Und jetzt hören wir uns die dritte Seite einen Titel an, nämlich Crossing the Line. Und da ist eben der Pat Thrall dabei. Viel Vergnügen.

0: Ja, und das war Crossing the Line. Crossing the Line ist ja ein paar Mal der Fall, sicher bei dieser Doppel-LP-Produktion. Das ist wirklich, man muss immerhin daran denken, dass 50 Jahre hinter uns liegen, als das live dort in Paris stattgefunden hat, mit sicher musikalischen Größen und trotzdem schon mit einer Vision von Fusion überhaupt, von Musik. Und diese Fusion ist ja weitergegangen in andere Kunstformen auch. Wie lange haben wir jetzt noch Sendung? 15 Minuten haben wir noch oder nirmer? Lieber.
1: Wir haben jetzt noch 16,5 Minuten.
0: Na gut. In jedem Fall werden wir jetzt schon verabschieden. Wir werden die erste Nummer spielen, Man of Leo. Die dauert 15,5 Minuten. Vielleicht kommen wir da durch. Ich kann es nicht beurteilen. Und wenn nicht, werden wir noch kurz Stella anspielen. So wird es sein. Dazu sagen möchte ich noch, nicht als Lückenfüller oder als Pausenfüller, dass das Ganze am Label Island erschienen ist und der Produzent eben Stomo Master ist und 1976 und die Besetzung habe ich Ihnen vorgelesen und was man im Internet über dieses Werk noch finden kann, kann man selbst nachschauen. Jetzt wünsche ich Ihnen auf alle Fälle viel Vergnügen mit Man of Leo unter Umständen mit Stella. Wünsche Ihnen weiterhin einen schönen Abend. Bleiben Sie dran bis 23 Uhr. Solange dauert die Jazz-Sendung auf 105,5 Radio Agora. Raimund Spöck verabschiedet sich und wünscht Ihnen einen weiterhin schönen und etwas weniger heißen Sommer. Dobro večer, buonasera, Raimund Spöck, Radio Agora 105,5.

Waldner begrüßt Sie zu einer neuen Ausgabe der Sendung Take the Jazz Train mit ausschließlich Neuerscheinungen. Das wird heute eine Sendung, die zeigt, wie vielseitig und international der Jazz ist. Außerdem, wie sehr und immer stärker er von Frauen geprägt wird. Aber wir fangen ganz unspektakulär mit der Wiederveröffentlichung eines fast 40 Jahre alten Albums des Joshua Breakstone Quartett an. Einfach mal so zum Aufwärmen den Standard This Wonderful von George Gershwin. Der damals noch junge Gitarrist Joshua Breakstone hat ihn mit Barry Harris am Klavier, Earl Sauls am Bass und Leroy Williams an den Drums eingespielt. Euphorische 6,5 Minuten lang und ziemlich klassisch. Danach gehen wir mit jetzt wirklich aktuell produzierten Alben in eine völlig andere Richtung. Es wird nämlich zunächst deutlich ruhiger. Zuerst mit einem sehr soundverliebten Duo bestehend aus dem Isländer Skúli Sverrisson am Bass und Bill Frisell an der Gitarre. Dann folgt die erste dieser vorhin angekündigten prägenden Frauen, die japanische Pianistin Ayumi Tanaka mit ihrem Trio, also dem US-Amerikaner Thomas Morgan am Bass und dem Norweger Thomas Stronen an den Drums. Eine sehr fein gesponnene Musik, die das Thema Klaviertrio sehr ungewöhnlich interpretiert. Anschließend folgen deutlich größere Ensembles. Zunächst das einer weiteren Japanerin. Ich meine Satoko Fuji, die mit ihrem Orchestra Kobe und lauter japanischen Mitmusikern ein ganz außergewöhnliches Stück Programmmusik aufgenommen hat. Konzipiert noch in der Pandemie, wollte sie all dem Negativen eine Utopie, also eine positive Utopie entgegensetzen. Gekommen ist es anders, doch Fuji hält trotzig dagegen. Zum Abschluss der heutigen Sendung möchte ich Ihnen noch die zwar in den USA lebende, aber aus Singapur stammende Komponistin, Arrangeurin und Bandleaderin Ain Inserto vorstellen, die mit der WDR Big Band und ihrer Musik ein unglaublich dichtes und spektakuläres neues Album aufgenommen hat. Aber jetzt möchte ich Sie nicht länger auf die Folter spannen. Wir starten mit dem Gitarristen Joshua Breakstone, seinem Quartett und dem Gershwin-Titel This Wonderful. Wunderbar leicht und flott swingend.

Wonderful von George Gershwin, hier gespielt von Gitarrist Joshua Breakstone, Pianist Barry Harris, Bassist Earl Sauls und Drummer Leroy Williams. Es ist der Opener auf dem 1983 erschienenen und nun Mitte August bei Capri Records wieder zu veröffentlichenden formidablen Debütalbum von Breakstone. Da ich mir für diese Sendung noch einiges vorgenommen habe, möchte ich es damit für heute bewenden lassen. Denn wir wechseln jetzt in nordischere Gefilde. Ich muss zugeben, ich hatte immer wieder meine Probleme mit diesem despektierlich sogenannten Fjordjazz, diesem halligen, melodieseligen Kitsch, den man da mitunter so angeboten bekommt. Namen nenne ich jetzt bewusst keine. Das eben bei Newell Records erschienene neue Album For All Your Flowers des isländischen Bassisten Skúli Sverrisson und des US-Gitarristen Bill Frisell ist etwas ganz anderes. Die Songs, die bis auf eine Ausnahme alle von Sverrisson stammen, sind so wunderbare Miniaturen, die irgendwie das Zeitgefühl täuschen. Sie kommen so ruhig und kontemplativ daher, scheinen sich regelrecht auszubreiten, obwohl sie eigentlich ganz kurz sind. Die beiden Musiker stellen kurz Themen vor, die sie dann in mehreren Anläufen variieren. So auch beim Opener des Albums Thank You for Taking Me There and Back, wo man zwischendurch fast den Faden verliert, nicht mehr weiß, wer denn da jetzt spielt, ob der Bass oder die E-Gitarre. So nahe kommen sich die Instrumente. Das hat so etwas Weiches, Vertrautes. Darauf gleich ein kleiner, ebenso heimeliger Walzer, A Little Closer, der ganz friedlich in den Raum hallt. Wenn Sie mal runterkommen wollen, liebe Hörerinnen und Hörer von Radio Agora, dann ist dies hier genau das Richtige.

Thank you for taking me there and back. Und anschließend A Little Closer, die ersten beiden Songs vom neuen bei Newell Records erschienenen Album For All Your Flowers von Skooli Sverrisson und Bill Frisell. Und gleich noch so ein Beispiel für diese, nennen wir sie, entwaffnende Einfachheit dieser Musik. Der Titelsong For All Your Flowers, in dem Frisell wie ein Pfadfinder am Lagerfeuer die Akkorde schlägt und Sverrisson ein bisschen die Melodie dazu variiert.

ganz zauberhaft, nicht? Dieser Blumenstrauß aus, ich würde meinen, einfachen Feldblumen, die so schön blühen. Einen vierten Song von diesem unspektakulär friedlichen Album von Skooli Sverrisson und Bill Frisell möchte ich Ihnen unbedingt noch vorspielen. Er heißt Baby, ist die einzige Komposition von Bill Frisell darauf und trotz seiner melancholischen Grundstimmung so lebendig. Wenn Frisell seine Melodiebögen so sanft ins Flageolett driften lässt, dann bekommt das so etwas Sphärisches. Das große Glück im ganz Einfachen.

die Bill Frisell-Komposition Baby zum Abschluss des Teils des heutigen Jazz Train, der sich mit dem Album For All Your Flowers von Skúli Sverrisson und Bill Frisell beschäftigt hat. Aufgenommen wurde es übrigens an nur 2 Tagen bei Eastside Sound in New York. Und es ist nicht das erste der beiden. Schon 2018 erschien Strata, ebenfalls bei Newell Records. Auch unser nächstes Album heute hat diese ruhige Grundstimmung in eher kurzen Songs, ist aber deutlich komplexer gestrickt. Von der Besetzung her ein klassisches Klaviertrio. Ayumi Tanaka am Piano, Thomas Morgan am Bass und Thomas Stronen an den Drums. Aber sie spielen nicht wie ein klassisches Klaviertrio. Ein durchgehender Puls fehlt weitgehend. Das hat eher so einen kammermusikalischen Touch. Das dunkle Schimmern des Basses, das so wunderbar melodiöse Gleiten des Schlagzeugs, schließlich die so schön verklausulierten harmonischen Akzente des Pianos. Mal ganz im oberen, mal im unteren Register. Etwas ganz Besonderes. Ist Ihnen übrigens schon mal aufgefallen, liebe Hörerinnen und Hörer von Radio Agora, wie viele hochinteressante und eigenständige Pianistinnen Japan im Augenblick zu bieten hat? Die inzwischen in Norwegen lebende Tanaka reiht sich nahtlos ein neben ihren Kolleginnen, etwa der in Deutschland lebenden Aki Takase, der nun in Irland beheimateten Izumi Kimura oder eben Satoko Fuji, die wir noch etwas später hören werden, allerdings nicht als Pianistin, sondern als Bandleaderin. Alle Aufgezählten haben übrigens eine fundierte klassische Ausbildung, auf der sie aufbauen. Das äußert sich nicht zuletzt im jeweils unheimlich differenzierten Anschlag. Im Opener und Titelsong Windflower schwebt Tanaka sanft über dem dunklen rhythmischen Teppich ihres Trios. Das ist so farbig und fein, gleichzeitig aber auch irgendwie konzentriert, reduktionistisch. Kein Ton zu viel, keiner zu wenig. Mit billiger Show hat dieses Trio ganz und gar nichts am Hut.

Windflower von Ayumi Tanaka mit ihrem Trio. Und das passt perfekt zum Album vorher, das ja auch mit der Blumenmetaphorik spielte. In den Presseunterlagen ihres bei ECM erschienenen gleichnamigen Albums wird sie mit einem interessanten Satz zitiert. Ich möchte Musik komponieren, die klingt, als wäre sie improvisiert, und ich möchte improvisieren, dass es so klingt, als wäre es geschrieben. Zitat Ende. Umgesetzt hat sie das etwa im nächsten Song, La Source, also übersetzt sowas wie die Quelle. Melodiös, melancholisch bis sanft dissonant über dem rhythmischen Fundament von Bassist Thomas Morgan und Drummer Thomas Stroner. Daran anschließend gleich der nächste Song, From Us to You, mit einer einfach genialen, sanften Einleitung vom Schlagzeug, dann von Schlagzeug und Bass, was schließlich in einen akzentuierten Rhythmus überführt, den Tanaka antreibt, wie einst Keith Jarrett, nur viel differenzierter und weniger ekstatisch. Einer meiner Lieblingssongs auf diesem großartigen Album.

Zwei weitere Songs vom großartigen neuen ECM-Album Windflower des Trios der Pianistin Ayumi Tanaka mit Thomas Morgan am Bass und Thomas Drohnen an den Drums. Noch einen weiteren Song davon möchte ich Ihnen abschließend präsentieren. Driftwood heißt er und erhebt sich über einem zuerst langsam schreitenden, dann flotter marschierenden Bass. Wie aus der Ferne kommentiert das Klavier das Geschehen, ehe es die Nähe sucht und das Schlagzeug aufdreht wie kaum ein anderes Mal auf dieser Platte. Ich kann es nur noch einmal betonen, das ist keine oberflächliche Show, das erreicht eine Tiefe der Interaktion, wie man es nur selten hört.

Driftwood, ein letzter Song vom grandiosen neuen ECM-Album Windflower des Trios Ayumi Tanaka, Thomas Morgan und Thomas Tronan, womit wir bei der nächsten japanischen Pianistin angelangt wären, bei Satoko Fuji, allerdings, wie schon gesagt, auf ihrem neuen Album nicht als Pianistin, sondern als Leaderin eines richtigen 14-köpfigen Orchesters. Das aktuelle Werk After the Storm, das eben bei Libra Records erschien, ist das zweite von 4 geplanten. Und es ist etwas thematisch wie musikalisch ganz Besonderes. Fuji hat es mitten in der Corona-Pandemie konzipiert. Sie hat sich darin eine friedliche Welt nachher vorgestellt, eine Utopie, und musste feststellen, dass genau das Gegenteil eingetreten ist. Kriege und Zerstörung, wo man hinschaut. Trotzig hält sie dagegen und schreibt die Musik dafür. Im ersten Teil ihrer Suite nach dem Sturm grummelt der Bass lange in der Tiefe, ehe sich eine von den Bläsern vorgetragene Melodie hören lässt. Posaunist Yuichiro Tamagaki erhebt sich intensiv. Schlagzeuger Hiromasa Sadaoka bringt auch schreiend so einen japanischen Touch rein. Wüste Soli von Tenorsaxophonist Tsutomu Takai und Gitarrist Takumi Saino, ehe die einfache Melodie im Kollektiv zurückkehrt. Das hat relativ wenig mit einer klassischen Big Band zu tun, ist aber sehr ausdrucksstark, eindringlich und spontan. Man kann sich auch ordentlich zoffen, ohne dass man sich die Schädel einschlägt, und dann zurückfinden in eine Art Harmonie.

Part 1 von Satoko Fujis neuem Album After the Storm. Den sehr free-jazzigen zweiten Teil möchte ich jetzt überspringen und gleich zum dritten kommen, der immer wieder so tief im Dunkeln glüht. Rhythmisch sehr japanisch mit wilden Zwischenrufen, immer wieder brechen sich laut die Bläserbahn, vor allem die Trompeten, laut und strahlend. Zwischen den Anläufen oder vielleicht auch Anfällen verebbt wieder alles. Die Drummer wirbeln, bis sie nur noch leise tröpfeln, dann nochmal loslegen und es zu einem Ende bringen.

Part 3 vom neuen bei Libra Records erschienenen Album After the Storm von Sadoko Fujis Orchestra Kobe. Vom über 17 Minuten dauernden letzten Teil möchte ich Ihnen nur die ersten 5 Minuten zumuten. Eine wild rasante Abtempo-Passage mit Soli vom schmetternden bis krächzenden Trompeter Rabito Arimoto, Posaunist Yasuko Kaneko und Gitarrist Takumi Saino. Das Ganze hat noch am ehesten mit dem zu tun, was man von einer Big Band erwarten würde. Ein wild euphorischer Abschluss.

Ein letzter Ausschnitt aus Satoko Fujis Album After the Storm mit dem Orchestra Kobe. Fuji ist rastlos tätig und als Pianistin ja auch in kleineren bis kleinsten Formationen zu hören. Die 1958 in Tokio geborene blickt in ihrer erfolgreichen Karriere schon auf über 100 eigene Alben zurück. Deutlich weniger bekannt ist zumindest in unseren Breiten die sensationelle Komponistin, Arrangeurin und Bandleaderin Ayn Incerto. Wollen Sie mal hören, was so richtig ausgefeilte, unheimlich komplexe Big Band Arrangements können, wenn sie von einem herausragenden Klangkörper wie der WDR Big Band interpretiert werden?

Sie hörten die Komposition Eschel's Catch von Ain Inserto auf ihrem live mit der WDR Big Band eingespielten Album Jagged Edges and Elegant Lines, also zackige Ecken und elegante Linien, was ihre Musik eigentlich schon sehr treffend beschreibt. Nona, sonst wäre es nicht als Motto für das eben bei Summit Records erschienene Album ausgewählt worden. Der Titel des Songs, Eschel's Sketches, also die Skizzen von Eschel, ist dem US-Posaunisten und ihrem Mentor Dave Eschelman gewidmet. Billy Test am Klavier und Hans Decker am Schlagzeug schlagen rhythmisch eine Brücke hin zu wechselnd sich im Orchester duellierenden Bläsern. Beeindruckende Soli von Johann Hörlen am Sopransax und Ben Fitzpatrick am Tenorsax. Das läuft alles so unglaublich sicher und trotz der Live-Aufnahme in Köln so transparent. Wahnsinn, diese Perfektion. Inserto hat schon vor 25 Jahren ihr Ain Inserto Jazz Orchestra gegründet. In den letzten paar Jahren war sie gut beschäftigt. Sie war Musikdirektorin und Dirigentin der Frankfurt Big Band und für die Aufführung von Kompositionen der grandiosen Bassistin Linda Mayhan-Oh zuständig. Oder in ein Projekt mit der Drummerin Terryline Carrington und dem Berklee Institute für Geschlechtergerechtigkeit involviert. Mitten hinein kam dann plötzlich das Angebot der WDR Big Band, ihre Kompositionen zu spielen. Das hat ja wirklich beeindruckend funktioniert, wie das vorliegende Album beweist. Kommen wir nun zu einem der spektakulärsten Stücke des Albums. Down a Rabbit Hole, also unten im Kaninchenbau. Dieses kollektive Bläsergewimmel am Anfang, das wie eine Uhr getaktete Schlagzeug. Erst kommt die Melodie in Fragmenten daher und dann fast ansatzlos ein unglaubliches Tenorsax-Solo von Paul Heller. Die Bläsersektionen rufen erst gedämpft, dann immer mächtiger rein. Der Beat wird härter und schließlich fällt alles wieder in diesem chaotischen Gewimmel zusammen. Ein irgendwie offenes und nachdenklich stimmendes Ende.

Down a Rabbit Hole. Komponistin, Arrangeurin und Dirigentin Ain Inzerto mit der WDR Big Band live in Köln. Ein besonders berührender Teil des Albums ist die vierteilige Suite für Sean Jones, den großen Trompeter aus Ohio, der lange für das Cleveland Jazz Orchestra tätig war und mit so bekannten Musikern wie Saxophonist Joe Lovano oder aus der jüngeren Generation dem Pianisten Emmett Cohn gespielt hat. Er ist auch Professor an der Duquesne University in Pittsburgh. Inzerto hat die Suite verschiedenen Aspekten von dessen Persönlichkeit gewidmet. Teil 1 dem Künstler, Teil 2 dem Lehrer, Teil 3 dem Ehemann und Vater, schließlich Teil 4 seiner menschlichen Seele. Die letzten beiden möchte ich auch ans Ende des heutigen Jazz-Train stellen. Vater und Ehemann hat nach dieser feinen Einleitung der im Booklet leider nicht erwähnten Flöten bald diese wunderbar fliegende Solotrompete von Sean Jones. Aus dem Weichen entwickelt sich das in einen mächtigen emotionalen Ausbruch, der dann wieder in ruhigere Gefilde mündet. Wie das eben so ist mit dem Vater in der Familie. Sehr stimmungsvoll. Danach geht sich vielleicht noch ein kleines Stück vom sehr ausgelassen, fröhlichen, Blues- und Gospel-dominierten vierten Teil aus. Damit verabschiede ich mich für heute bei Ihnen, liebe Hörerinnen und Hörer des Jazz Train auf Radio Agora. Ich hoffe, das heutige Programm hat Ihnen gefallen und Sie sind auch das nächste Mal wieder dabei. Das müsste Donnerstag, der 10. September sein. Wie immer auf der Frequenz 105,5 in UKW oder aber über den Livestream auf agora.at, wo Sie in der Rubrik Take the Jazz Train auch bereits ausgestrahlte Sendungen nachhören können. Aber nun gute Nacht mit Ain Inzerto und der WDR Big Band.

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